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0: Ich bin der Rick aus Oberschöbling ins Frühstück 4.
1: Mein Name ist Tina Bruschmann und ich wünsche allen Hörerinnen und Hörern einen wunderbaren Tag.

0: ist früh um fünf.
1: Ja, guten Morgen. Nutzen wir den Tag.
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1: 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Ich schreibe Romane. Gerade ist mein zweiter Roman Liebe Dunkelheit erschienen. Ein herbstlich dunkler, winterlicher Roman. 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
4: Sonntag. Ab 10 Uhr erwarten Sie Pfarrer Spaßbrot und die Köditzer Kapellfreunde zu einem Sommergottesdienst in der Saalfelder Johanneskirche. Und im Cineplex Saalfeld wird im Rahmen der Veranstaltungsreihe Mein erster Kinobesuch 14 Uhr der Film gezeigt Die Olchis – Willkommen in Schmuddelfing. Leider nur bei schönem Wetter findet um 14 Uhr ein Kurkonzert vor der Adesia-Therme Bad Lobenstein statt. Und zur selben Zeit startet eine Sonderführung, ein sogenannter Streifzug durch die Außenanlagen von Schloss Heidecksburg. Und am Abend ab 19 Uhr gibt es auf der Seestern-Panoramabühne Zeulenroda noch einen musikalischen Leckerbissen. Die italienischen Tenöre mit ihrer Tour 26 unterhalten dann ihr Publikum mit beliebten italienischen Pop- und Filmklassikern. Natürlich auf höchstem musikalischem Niveau. Ein genussvolles Wochenende wünscht Ihnen wie immer Karin Berger, Radio SRB.

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1: Das Christentum wurde zur Zeit des Nationalsozialismus instrumentalisiert. Die NS-Diktatur nutzte Kirchen und den christlichen Glauben gezielt, um Propaganda zu verbreiten und ihre Weltanschauung zu legitimieren. Nicht alle Kirchenmitglieder ließen sich das gefallen und gründeten eigene Glaubensgemeinschaften. Einer von ihnen war der Saalfelder Pfarrer Rudolf Fischer. Von 1931 bis 1969 war er mit Unterbrechung Pfarrer der Pfarrstelle der damaligen Georgstraße, heute Breitscheidstraße. Geboren und aufgewachsen ist Fischer in Coburg. Erst 1931 kam er nach Saalfeld. Christfried Herklotz hat sich viel mit dem Pfarrer beschäftigt und erzählt aus dessen Leben.
2: 1899 ist er in Coburg geboren und hat dort eine fröhliche Kindheit auf der Burg verlebt. Sein Vater war ja der Direktor von dem Museum dort. Und er hat dann Theologie studiert in verschiedenen Orten. Ich glaube sogar Halle und Jena war er sogar unterwegs. Und ist dann in Watzdorf in Bayern angestellt worden als Pfarrer und hat sich dann in Saalfeld beworben.
1: Von der Machtergreifung der Nationalsozialisten ließ er sich nicht beeinflussen.
2: Er hat ganz klar und ganz deutlich zu seinem in der Bibel fundierten Glauben gestanden und konnte dann erstmal sich völlig neutral verhalten und gesagt, nö, ich will weder kirchenpolitisch noch staatlich irgendwelche Äußerungen treffen, sondern ich mache meinen Glauben so, wie ich ihn kenne. Hat aber dann erlebt, dass Pfarrer in seiner Umgebung vom Landeskirchenrat in Eisenach suspendiert, diszipliniert worden und hat sich dann gesagt, das geht so nicht, da muss ich jetzt Stellung beziehen. Und dann ist er ganz klar in diese Bekenntnisgemeinschaft in Erfurt eingetreten, die lutherische Bekenntnisgemeinschaft, die sich ganz deutlich von den deutschen Christen, das war die Linie, die sich mit Nationalsozialismus und Christentum verbunden haben und gemeint haben, dass man könnte daraus eine Einheit schaffen. Und da hat er sich dagegen gestellt und dagegen gewandt und ist ganz klar bei den Bekenntnissen geblieben.
1: Als Pfarrer deutschlandweit begann, eine eigene Glaubensgemeinschaft ins Leben zu rufen, die sich von der von den Nationalsozialisten beeinflussten abhob, gründete Rudolf Fischer den Saalfelder Kreis.
2: Dieser Saalfelder Kreis war zunächst erstmal eine Gruppe von Pfarrern aus der Umgebung von Saalfeld, die sich also auch als Bekenntnispfarrer verstanden und dann aber gesagt haben, wir müssen mehr machen als nur Bekenntnis. Und zwar gab es in Dahlem bei Berlin eine Synode der Bekenntnisgemeinschaft, wo beschlossen worden ist, wir machen nicht mehr in der Kirche so weiter mit, wir gründen eine eigene Kirche und bilden auch eigene Kirchenleitungen. Und da wurden also alle sämtlichen Kirchenbereiche aufgefordert, eigene Kirchenleitungen zu bilden. Und da sagte Fischer auch, das müssen wir in Thüringen auch machen. Und wollte im Prinzip, dass auch in Thüringen eine Kirchenleitung gebildet wird, die von der bekennenden Kirche vertreten wird. Und das hat er von den Dahlemer Synode mitgenommen und hat es aber in den Saalfelder Kreis vehement vertreten. Und er hat gesagt, im Saalfelder Kreis haben wir immer wieder darüber nachgedacht, wie könnten wir denn eine solche Kirchenleitung in Thüringen aufbauen.
1: Die Landeskirchenleitung in Eisenach stand zur damaligen Zeit sehr unter dem Einfluss der NS-Diktatur. Um sich davon abzugrenzen, unterschrieben 90 Pfarrer die sogenannte Erfurter Erklärung, in der sie erklärten, sich von der Landeskirche abzugrenzen. Auch Pfarrer Fischer unterschrieb. Trotz allem genoss er ein hohes Ansehen in seiner Gemeinde.
2: Die Gemeinde stand ganz klar hinter ihm und wollte ihn unbedingt hören. Also seine Gottesdienste waren sehr stark besucht. Da war die Kirche voll, wenn er seine Gottesdienste gemacht hat. Im Gegensatz zu den anderen Pfarrern, wo relativ wenig Besucher gewesen sind. Er erklärte sich damit, dass er ganz klar auf dem Boden der Bibel steht und die anderen Pfarrer einfach nur den deutschchristlichen Wahnsinn vertreten haben.
1: Auch als Rudolf Fischer ins Gefängnis kam, standen seine Gemeindemitglieder hinter ihm und versuchten immer wieder den Landeskirchenrat zu überzeugen, ihn wieder in sein Amt zu lassen. Dabei war es nur ein Satz, der dazu führte, dass Fischer in der Saalfelder Hutschachtel inhaftiert wurde.
2: Ihm wurde eine Heimtücke vorgeworfen. Es gab also Gestapo, die hin und wieder seine Gottesdienste besucht und beurteilt hat. Und in irgendeinem dieser Gottesdienste hat ein Gestapo-Beamter gemeint, er hätte hier staatsfeindliche Äußerungen getroffen. Und zwar benutzte er ein Bibelwort aus dem Römerbrief. Wir Christen sind nicht mehr Knechte der Sünde, sondern wir sind Knechte der Gerechtigkeit. Und diese Formulierung hat dieser Gestapo-Beamte falsch verstanden und hat es so verstanden, die Deutschen werden oder Christen werden durch die Rechtsprechung im Dritten Reich geknechtet. Das war seine Interpretation. Das war aber nur heimlich, das war nicht öffentlich bekannt. Und aufgrund dieser sogenannten Heimtücke-Aussage wurde er verhaftet.
1: Als er schließlich aus der Haft entlassen wurde, durfte Fischer nicht mehr in seiner Saalfelder Gemeinde predigen. Nach der Haft war er dienstenthoben und beurlaubt worden. Über Umwege durfte er gegen Ende des Zweiten Weltkrieges schließlich in Unterwellenborn wieder als Pfarrer tätig sein. Nach 1945 wurde er wieder Pfarrer in Saalfeld.
2: Er durfte wieder amtieren in seiner Kirchgemeinde hier in Saalfeld, da war wieder voller Pfarrer. Aber das hat er nicht gewusst. Und ich habe das auch erst im Nachhinein in den Unterlagen gefunden, dass er vom Volkspolizeikreisamt PM2, wahrscheinlich ist das ein Vorläufer der Staatssicherheit gewesen, und die haben ihn dann besucht und seine Gottesdienste beobachtet, Notizen angefertigt und sozusagen beim Volkspolizeikreisamt diese Notizen abgeliefert. Er wurde also bespitzelt in Gottesdiensten.
1: Bekannt wurde Rudolf Fischer auch für eine zweite Sache. Seine Vorliebe für Ankerbausteine brachten ihm die Auszeichnung zum Meister der Kleinbaukunst des Ankersteinbaukastenvereins. Er baute unter anderem viele bekannte Kirchen und Kirchen aus dem Landkreis mit Ankerbausteinen nach. Am 28. Juni 1976 verstarb Rudolf Fischer im Urlaub in Freudenstadt aufgrund eines Unfalls. Für Sie am Mikrofon waren Christfried Herklotz und Emma Hanisch und Sie hören Radio SRB.

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1: Hallo liebe Zuhörer, hier ist Nicole Richter aus Angelroda, die Kräuterfrau. Wenn Sie Lust haben, mich vielleicht mal kennenzulernen, dann habe ich einen tollen Veranstaltungshinweis für Sie. Und zwar am 18.07. findet das zweite Markt- und Hoffest in Altmannsdorf statt. Und zwar ab 10 Uhr bis 18 Uhr gibt es ganz viele Aussteller, die regionales Produkte anbieten, und eine Kräuterwanderung führe ich durch. Vielleicht haben Sie da einfach Lust, dazu zu kommen. Das ist ein Veranstaltungshinweis vom Radio SRB.

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1: Hier spricht die Frau Nadine Baumgart von der Landvolkbildung und Sie hören Radio SRB.

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1: Endlich Sommerferien. Rund um das Thüringer Meer warten in den kommenden Wochen jede Menge spannende Erlebnisse auf Familien, Kinder und alle, die den Sommer in der Natur genießen möchten. Ob Baden, Schiff fahren, Burgen erkunden oder an abwechslungsreichen Ferienprogrammen teilnehmen, die Region bietet beste Voraussetzungen für eine erlebnisreiche Ferienzeit. Wenn die Temperaturen steigen, lockt das Thüringer Meer mit Badestellen an Bleiloch und Hohen Wartestausee vor herrlicher Naturkulisse. Vom familienfreundlichen Saalburg Beach über das Naturerholungsgebiet Portenschmiede bis hin zu idyllischen Badebuchten finden große und kleine Wasserratten zahlreiche Möglichkeiten zum Abkühlen. Auch die Freibäder der Region versprechen unbeschwerte Ferientage. Ob im Waldbad Bad Lobenstein, in der Visenta-Perle Schleiz oder im Bad am Wald in Pößneck. Hier kommen alle Badegäste gleichermaßen auf ihre Kosten. Nicht nur im Waldbad Bad Lobenstein erhalten Kinder während der Thüringer Sommerferien freien Eintritt. Auch die Artesia-Therme Bad Lobenstein lädt zum Ferienprogramm ein. Auch Schlossburg wird in den Sommerferien wieder zum beliebten Ausflugsziel für Familien. Die beliebten Märchensonntage sowie abwechslungsreiche Ferienprogramme machen Geschichte lebendig und sorgen für spannende Stunden in historischer Kulisse. Wer die Natur entdecken möchte, findet im Naturpark Thüringer Schiefergebirge Obere Saale zahlreiche geführte Wanderungen, Exkursionen und Mitmachangebote für Groß und Klein. Im Naturparkhaus in Leutenberg erfahren kleine und große Besucher außerdem Wissenswertes über die einzigartige Landschaft, ihre Tier- und Pflanzenwelt sowie die Besonderheiten des Naturparks. Im Technischen Schaudenkmal Gießerei Heinrichshütte in Wurzbach können kleine und große Besucher Industriegeschichte hautnah erleben und bei Mitmachangeboten wie dem Zinngießen selbst aktiv werden. Ein Klassiker für Familien sind außerdem die Saalfelder Feengrotten mit dem Erlebnismuseum Grottoneum, dem Abenteuerwald Feenwäldchen und einem abwechslungsreichen Ferienprogramm. Auch Burg Ranis hat pünktlich zum Sommer einiges zu bieten. Neben spannenden Ausstellungen erwartet die Gäste ein komplett neu gestalteter Museumsshop mit regionalen Souvenirs, eigens für die Burg entwickelten Produkten, Eis der Eismanufaktur Fritz aus Pößneck, Kaffeespezialitäten, Kuchen und kleinen Snacks. Ideal für eine gemütliche Pause während des Burgbesuchs. Für pferdebegeisterte Kinder gibt es auch kurzfristig noch die Möglichkeit, im Landhotel und Reiterhof Schumann in Oberpöllnitz erlebnisreiche Reiterferien zu verbringen. Mit dem Ferienticket Thüringen sind Kinder und Jugendliche während der Sommerferien im gesamten Freistaat günstig unterwegs. Für 32 Euro können alle Busse, Straßenbahnen und Nahverkehrszüge in Thüringen während der gesamten Ferien beliebig oft genutzt werden. Das Ticket ist an den Verkaufsstellen der Verkehrsunternehmen sowie online erhältlich. Wer darüber hinaus Kultur erleben möchte, sollte den Thüringer Kulturpass nutzen. Er bietet Kindern und Jugendlichen zahlreiche kostenfreie und vergünstigte Angebote in Museen, Burgen, Schlössern und weiteren Kultureinrichtungen. Der Kulturpass ist kostenlos als Stempelheft oder digital als App erhältlich. Neben zahlreichen Veranstaltungen bietet das Thüringer Meer beste Voraussetzungen für abwechslungsreiche Ferientage. Ob bei einer Schiffsrundfahrt, einer Paddeltour mit Kanu oder Kajak auf den Stauseen, auf der Sommerrodelbahn im Märchenwald, beim Klettern oder in Museen der Region. Kleine und große Entdecker kommen gleichermaßen auf ihre Kosten. Übrigens, für eine entspannte Pause zwischendurch laden vielerorts Cafés, Eisdielen und gemütliche Einkehrmöglichkeiten entlang der Ausflugsziele ein. Das waren Auszüge einer Pressemitteilung vom Tourismusverbund Rennsteig Saaleland e.V. Am Mikrofon für Sie Karin Berger, Radio SRB.

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2: So, heute begrüße ich im Studio Christina Weigel von der
3: Evangelischen Kirche, insbesondere und konkret ausgedrückt Evangelischer Kirchengemeindeverband Saalfeld.
2: Wie lange sind Sie denn bereits Radiomacherin bei Radio SRB hier bei uns?
3: Also im Grunde knüpft es an eine alte Tradition an. In einer vorherigen Fahrstelle war ich tatsächlich auch schon bei einem Bürgerradio aktiv. Es hieß sogar so ähnlich, das war das Radio HBW Harzbürdewelle. Und wir haben sogar wöchentlich gemeinsam Andachten aufgenommen. Insofern konnte ich an etwas, was mir lieb und teuer geworden war, anknüpfen. Hier in Saalfeld war es so, dass wir regelmäßige Radioandachten während der Corona-Zeit sogar in der Johanneskirche produziert haben, statt der regelmäßig stattfindenden Gottesdienste. Und dann, ja, dann haben sie mich wieder und wieder gefragt, bis ich dann doch aus dem Nein ein Ja formuliert habe und jetzt monatliche Andachten beitrage.
2: Also seit?
3: Oktober 2025.
2: Was schätzen Sie am Medium Bürgerradio? Sie haben ja nun Erfahrung.
3: Es ist ja auch so, dass unser Evangelischer Kirchengemeindeverband Vereinsmitglied ist. Und dass wir sozusagen per se auch schon, bevor ich hier war, schätzen, dass es dieses Bürgerradio gibt. Und ich schätze daran besonders, dass Menschen, die sich einbringen wollen, hier die Gelegenheit haben, das ganz konkret zu tun und die Gesellschaft zu prägen, mitzugestalten und das auf eine grandiose Weise zu veröffentlichen.
2: Nun fragt sich so der ein oder andere, wie entsteht denn so eine Andacht und wie schnell haben Sie die formuliert?
3: Das ist mal einfacher, mal schwerer. Ich versuche immer, ein Monatsthema kirchlich und geistlich zu entfalten, was sozusagen mehrere Wochen lang von Interesse sein kann. Und da fällt mir glücklicherweise immer relativ schnell was ein und ich brauche dann vielleicht so 1 bis 2 Stunden, um etwas, was ich sowieso gerade am Wickel habe, fürs Radio aufzubereiten.
2: Wie persönlich ist das Ganze?
3: Ich glaube, das ist stark von meiner Pfarrerinnen-Person geprägt. Ich habe ja auch einen besonderen Glauben und besondere Themen, die mich stark beeinflussen bei meiner Predigt, bei meinen Ansprachen, bei meinen Veranstaltungen. Ich persönlich bin Pfarrerin geworden zu DDR-Zeiten. Und in dieser Zeit war ich aktiv in der Oppositionsbewegung, wie viele andere aus unseren Kirchen ja auch, die quasi die politische Wende eingeleitet und mitgestaltet haben. Deswegen sind mir die Themen Gerechtigkeit, Frieden und Schöpfungsbewahrung bleibend wichtig. Und ich vermute, das fließt stark ein.
2: Das hoffe ich doch, dass das auch weiterhin so bleibt. Nun haben Sie denn ab und an mal auch eine Rückmeldung von unseren Hörern, dass sie auf der Straße angesprochen werden und gesagt wird, ich habe sie gehört im Radio, bei Radio SRB, ich brauchte gar nicht in die Johanneskirche zu kommen.
3: Ich habe das tatsächlich schon gehört, aber nicht oft. Aber ich habe gehört, dass ich eine sehr schöne Radiostimme habe und man mir gerne zuhört. Das könnte nun dazu führen, dass ich erzählen kann, was ich will. Also irgendwelches Blech und das klingt halt schön. Das hoffe ich nicht. Aber ich höre wenig Resonanz. Ich weiß das gar nicht, wer das alles regelmäßig anhört. Und ich hoffe aber, dass es doch die einen oder anderen sind und dass auch damit die Stimme der Evangelischen Kirche im Landkreis regelmäßig hörbar ist.
2: Abschließend vielleicht noch die Frage: Suchen heute Menschen mehr nach einer Orientierung? Also ist das da greifbarer, dass man sich irgendwo organisiert in der Kirche? Oder haben Sie doch mehr damit zu tun, dass weniger Leute Ihrem Glauben folgen?
3: Also es gibt 2 Stränge. Der erste ist wirklich dramatisch. Ja, wir hier in Saalfeld haben wirklich viel mit Kirchen Dritten zu tun, das ist sehr schmerzlich. Und am Ende führt es dazu, dass die Mitarbeiterschaft sich verkleinert und damit auch unser Wirkungsbereich. Das wissen viele gar nicht. Jeder und jede, die aus der Kirche austreten, meistens um Geld zu sparen, die sorgen letztlich dafür, dass sich die Gesamtzahl verringert, und die verringert sich derzeit in Größenordnung. Und Pfarrstellen und Mitarbeiterstellen werden tatsächlich nach Mitgliedszahlen berechnet und umgesetzt. Das bedeutet, ich arbeite gerade sehr schwer daran, dass sich meine eigene Pfarrstelle auflöst. Und das ist wirklich deprimierend, weil die Ansprüche bleiben groß und werden eigentlich immer größer, weil tatsächlich die Orientierungssuche sich vertieft. Ich taufe tatsächlich viele Kinder, die aus nicht-christlichen Elternhäusern kommen und die wirklich so ganz für sich alleine und persönlich auf diesen Glaubensweg gehen. Ich werde immer wieder angefragt zur Begleitung von Menschen, auch im kommunalen Bereich. Sie suchen Seelsorge, sie suchen Austausch, sie suchen Gespräche, sie suchen Besucher. Und dann muss ich viel zu oft Nein sagen, weil ich das nicht schaffe und weil ich wirklich schauen muss, wie ich das Verhältnis zwischen Menschen, die in der Kirche sind und ein gutes Recht auf Begleitung haben, und derer, die Sehnsucht haben, aber nicht Mitglied sind, irgendwie so gestalte, dass es für mich machbar bleibt. Es ist so ähnlich wie beim Arzt und mit den Terminen, die man braucht und meint zu kriegen und dann manchmal nicht so schnell kriegt.
2: Ja, mir geht's eigentlich so. Die Kirche zieht mich immer magisch an, die Johanneskirche. Und egal, ob man einem Glauben anhängt oder nicht, sie ist ein Ort, und man kann sie auch ab und zu dort antreffen, nicht nur zur Andacht,
3: ja,
2: wo man einfach mal Ruhe findet. Ruhe vor dem Alltag, in sich gehen kann und dann vielleicht mit mehr Kraft wieder den Raum verlässt.
3: Stimmt. Und das ist auch zum Beispiel etwas, was wir ehrenamtlich organisieren, dass wir haben so eine Gruppe Helfer und Helferinnen für die offene Kirche, die wirklich in ihrer Freizeit stundenlang in der Kirche sitzen und als Gesprächspartner zur Verfügung stehen. Und die Nachfrage nach Kirchenführung wird auch immer größer. Und die Sehnsucht der Menschen, diesen Ort für sich zu genießen, die ist tatsächlich da. Wir haben ja dort so einen Kerzenkranz, der leuchtet. Und da kann man immer persönliche Bitten oder Dank oder Befindlichkeiten an so ein Blatt hängen, das dann bei der Kerze ist. Und das sind schon berührende Informationen und Mitteilungen. Ich persönlich zum Beispiel nehme die immer mit ins sonntägliche Fürbittgebet, damit die Menschen das Gefühl haben, das, was sie dort lassen, das wird auch beachtet und vor Gott gebracht. Das beeindruckt mich immer zutiefst.
2: Also man kann abschließend nur sagen, tritt ein in den Dom, nein,
3: ja,
2: in die Kirche.
3: Ist richtig, ja.
2: Oder kommt einfach zum SAB.
3: Ja, ich freue mich sehr, wenn Sie in unsere Andachten reinhören. Ich freue mich übrigens auch über die wunderbare Zusammenarbeit. Und vielleicht entwickeln Sie wiederkehrende Sehnsucht. Das macht unsere Andacht sehr sinnvoll.
2: Vielen, vielen Dank.
1: Im Gespräch mit Christina Weigel war für Sie Karin Berger, Radio SRB.

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1: Was steht im Monat Juli im Schillerhaus in Uderstadt auf dem Programm? Darüber spreche ich wie immer mit dem Christian Hofmann. Hallo Christian.
2: Ich grüße dich, hallo.
1: Am Samstag, den 18.07. um 14 Uhr, finde ich etwas ganz besonders Interessantes, nämlich einen Tanz- und Workshop, historische Balltänze.
2: Genau, wer will, kann dann lernen, wie man früher zur Schillerzeit auf den Bällen getanzt hat. Ja, verschiedene Reigentänze, Gruppentänze. Ja, ab 16 Uhr gibt es einen Workshop. Wer will, kann eher kommen, wer will, kann später kommen, kann dann einfach mittanzen. Ja, es kommen, glaube ich, Leute aus ganz Deutschland mit Kostüm teilweise. Und das wird, glaube ich, ein schöner Nachmittag.
1: Sehr interessant. Der Eintritt wäre 20 Euro inklusive Kaffee und Workshop. Dann haben wir den Sonntag ab 11 Uhr am 26.07. Da gibt es wieder zum Geburtstag von Schillers Schwiegermutter Luise von Lengefeld einen Naschmarkt.
2: Genau, da haben wir wieder regionale Händler eingeladen, die biologische Produkte herstellen. Ja, wir haben Tee, wir haben Schokolade, wir haben Gemüse und Obst und Honig. Und das kann man dann im Garten probieren, kann umherschlendern oder einfach eine Limonade trinken.
1: Das war ja vorgestern schon, ist auch sehr gut angenommen worden.
2: Das war sehr, sehr schön, ja.
1: Ja. Und dann der letzte Programmtag im Juli, das ist der Mittwoch, der 29.07. um 16 Uhr. Da gibt es ein Räuberlabor wieder.
2: Genau, da machen wir Cyanotypie, also so ein Lichtdruckverfahren, wo dann blaue Bilder entstehen, ja, mit speziellen Flüssigkeiten und Pflanzen. Hat man nicht unbedingt zur Goethezeit gekannt, aber spielt auch mit dem Garten und mit Pflanzen, wie man die Strukturen nachzeichnen kann. Wird, glaube ich, auch eine ganz spannende Sache.
1: Also wieder ein sehr schönes Programm. Und dann wäre noch dazu zu sagen, dass jeden Mittwoch und Samstag Freiluftkino ist.
2: Genau, ab 22.07. mittwochs 21 Uhr geht unsere Kinosaison los. Und dann, wie Lido sagte, jeden Mittwoch und Donnerstag bis in den September.
1: Wunderbar, freuen wir uns auf den wunderschönen Sommer im Schillergarten. Dankeschön.
2: Willkommen, bis bald. Tschüss.
1: Über das Programm für den Monat Juli im Schillerhaus in Rudolstadt sprach ich wie immer mit Christian Hofmann, Lido Franke, Radio SRB.

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3: Hi, ich bin Smokey Adams und ich wünsche euch da draußen, dass ihr den Mut findet, zu euch zu stehen und rausgeht, euch zeigt.

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1: Vor 258 Millionen Jahren ist hier bei uns im Ollertal das sogenannte Zechsteinmeer gewesen. Und in diesem Zechsteinmeer haben viele unterschiedliche Tiere und Pflanzen gelebt, deren Überreste sich über viele Jahrmillionen wieder zu sogenannten Zechsteinriffen aufgebaut haben, bis nach oben hin zur Wasseroberfläche. Und diese wurden später dann erhalten durch Gips und Anhydrit, diese Riffe, und in Teilen wieder ausgespült. Noch heute sichtbar sind sie in diesem Ollertal, also auf einer Distanz von 35 Kilometern, in etwa von Neustadt Olla bis Saalfeld, kann man sie auch begehen und sind heute weltweit einzigartig in ihrem Erhaltungszustand. Es befinden sich dort zum Beispiel auch bedrohte Tierarten, bedrohte Pflanzenarten. Deswegen sind viele Teile dieser Riffe Landschaftsschutzgebiete, Naturschutzgebiete oder auch Flächen Naturdenkmäler.
2: Wer das spannend findet und noch nicht gehört hat, der sollte vielleicht mal auf Burg Ranis vorbeischauen und sich jetzt im folgenden Gespräch mit Josephine Schubert, der wissenschaftlichen Mitarbeiterin des Museums auf Burg Ranis, einen kleinen Vorgeschmack holen. Seit 1956 werden Teile der Burg als Museum benutzt. Was war denn vorher damit?
1: Die Burg hat dem Dietrich von Breitenbuch gehört bis 1942, und er ist dafür verantwortlich, dass bereits in den 30er Jahren hier ein kleines Museum, ein kleines Heimatmuseum eingerichtet wurde. Er hat die Heimatforschende Vereinigung gegründet und hat aus der Region unterschiedliche Fundstücke und Objekte zusammengetragen, die er dann hier in den Räumen präsentiert hat. Und nach dem Verkauf, er hat hier noch wohnen dürfen, und nach Ende des Krieges gab es dann aber hier eine kurzzeitige Besatzungszeit durch die amerikanischen Truppen, im Nachgang durch die russischen Truppen, und bis dann letztendlich das Museum in Trägerschaft der Stadt übergegangen ist, und 1956 kam es dann zur Gründung des Kreis- und Heimatmuseums.
2: Seit wann gibt es allgemein die Burg?
1: Die Burg Ranis ist etwa 800 Jahre alt, also die ältesten Gebäudeteile datieren um 1199. Ganz genau wissen wir das jetzt glücklicherweise durch die derzeitige Baumaßnahme der Stiftung Thüringer Schlösser und Gärten an unserem Torhaus. Dort haben nämlich umfangreiche bauhistorische Untersuchungen stattgefunden. Und da kann man sich am Ende des Rundganges durch das Museum nochmal in einer gesonderten Ausstellung detailliert darüber informieren.
2: Seit 1994 gehört das Museum Burg Ranis zur Stiftung Thüringer Schlösser und Gärten. Was hat das geändert?
1: Nicht ganz, da möchte ich gern korrigieren. Die Burg Ranis ist in Eigentum der Stiftung Thüringer Schlösser und Gärten. Das Museum befindet sich in Trägerschaft der Stadt Ranis, und wir sind sozusagen in den Räumlichkeiten hier auf der Burg eingemietet.
2: Was wird hier eigentlich alles ausgestellt, für die, die es jetzt vielleicht nicht kennen?
1: Wir haben 5 Ausstellungsteile hier bei uns im Museum über 2 Etagen mit Aufstieg zu unserem Bergfried. Wir haben ein seismologisches Kabinett, da geht es um Erdbebenkunde. Hintergrund ist eine Erdbebenstation unweit von Ranis, die durch die Friedrich-Schiller-Universität aus Jena betrieben wird. Dann haben wir natürlich einen großen Themenkomplex zum Thema Mittelalter, verknüpft mit der Burggeschichte selbst. Und wir durften 2018 2 neue Dauerausstellungen eröffnen, mit Hilfe von Fördermitteln des Freistaats Thüringen. Und zwar sind das die Themen Geologie des Ollertals, da geht es um die Entstehung der Zechsteinriffe. Und der andere Teil ist der Blick in die Eiszeit. Da geht es speziell natürlich um unsere Ilsenhöhle unterhalb von Burg Ranis und die Funde, die in der Höhle gemacht worden sind.
2: Was ist so Ihr persönliches Highlight?
1: Ja, gute Frage. Natürlich mag ich die Ausstellung komplett, so wie sie ist. Mein persönliches Highlight ist der Bergfried, der Turm. Ich mag es gerne, am Ende des Tages nochmal auf den Turm zu gehen und von oben einfach nochmal die Landschaft zu schauen, und genieße diesen Blick.
2: Wann hat das Museum immer geöffnet?
1: Wir öffnen in den Thüringer Sommerferien von Mittwoch bis Sonntag, immer von 11 bis 16 Uhr. Und nach den Sommerferien bis Ende Oktober verkürzen wir unsere Öffnungszeiten um einen Tag. Dann haben wir von Donnerstag bis Sonntag von 11 bis 16 Uhr geöffnet.
2: Ich bin Henriette Lichtenheld und ich war im Gespräch mit Josephine Schubert. Radio SRB.

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1: Hier sind Jannis und Henriette und wir waren dabei.
2: Genau, Henriette und ich sind am diesjährigen Ruderstadt-Festival bisschen durch die Straßen und durch den Markt gelaufen und haben mit einigen Leuten gesprochen, die sonst eher nicht so oft vors Mikrofon kommen. Und wer diese Leute sind, das hört ihr jetzt.
1: Ja, also Jannis und ich sind eben hier so durch die Gassen in der Altstadt geschlendert und dann wurden wir angesprochen, ob wir Lust hätten, ein paar Fotos zu machen. Und von wem? Ja, das erfahrt ihr jetzt. Er steht vor uns. Vielleicht könntest du dich erstmal kurz vorstellen.
3: Ja, hallo, mein Name ist Burkhard. Ich bin schon seit nunmehr 6 Jahren im Ruhestand und bin Straßen- und Eventfotograf. Ich besuche vorwiegend Mittelaltermärkte, aber auch solche Events wie hier, Rudolstadt-Festival, andere Festivals, CSDs und so weiter. Mir macht es Spaß, immer wieder neue Gesichter vor meine Kamera zu bekommen und außerdem denjenigen, die ich anspreche, natürlich auch dann zuschicken.
1: Wonach entscheidest du, welche Leute du ansprichst?
3: Das einerseits teilweise nach speziellen Outfit, aber die Personen müssen mir von der Optik her einfach sympathisch erscheinen und gefallen. Das ist ja alles mehr oder weniger subjektiv.
1: Dann ist uns das ja wirklich eine Ehre. Und wie oft warst du jetzt schon beim Rudolstadt-Festival?
3: Oh, wenn ich da zurückblicke, ist das mit Sicherheit das 15. Mal ungefähr, wobei ich überwiegend so im Zeitraum zwischen Ende 90er bis 2010 so rum hier gewesen war, dann nur noch vereinzelt. Die letzten beiden Jahre war ich allerdings auch wieder hier, aber davor hatte ich eine längere Pause von 6-7 Jahren.
1: Und was gefällt dir so am Fotografieren?
3: Allgemein die Vielfalt. Ne? Ich mache auch nicht ausschließlich nur Personenfotografie. Ich fotografiere auch zum Beispiel Tiere wie Vögel oder ja.
2: Seit wann fotografierst du eigentlich?
3: Seit ich denken kann. Das hat schon in meiner Jugendzeit angefangen und jetzt haben wir ja seit vielen Jahrzehnten, kann man jetzt inzwischen schon sagen, haben wir ja den Vorteil durch die Digitalfotografie, dass man die Bilder auch entsprechend wieder löschen kann und Bearbeitung ist natürlich einfacher und es spart enorm viel Geld. Früher ein Film eingelegt, paar versaute Bilder in Anführungsstrichen, dann konnte man, dann hat man einen starken finanziellen Verlust gehabt und so, ja.
2: Und nächste Station.
1: So, Jannis und Henriette sind wieder on Tour und wir sind jetzt beim Getränkestand links von der Marktbühne. Ja, und wir haben hier jemanden gefunden, also Jannis hat ihn, ihr habt euch aufgespürt. Ich weiß nur nicht ganz, wer das ist, aber ja, wer bist denn du eigentlich?
4: Also ich bin der Benjamin Scherbke, dieses Jahr hier am Köstritzer Stand, am Ausschenken.
1: Und wie ist das so?
4: Ja, also ich finde es ziemlich entspannt. Hier ist eigentlich von Getränken her ausgeben ziemlich wenig los. Also wir haben jetzt nicht so viel zu tun.
1: Und wie kam es dazu, dass du das machst?
4: Also ich war auch schon letztes Jahr hier am Arbeiten im Tanzfest und da war ich im Catering-Zelt. Die Künstler versorgen mit Essen und Trinken. Dieses Jahr halt nur am Ausschank, also nur Getränke. Und ja.
1: Was ist cooler?
4: Also ich muss sagen, Ausschank ist entspannter, aber halt auch langweiliger, weil hier jetzt nicht so viel los ist. Aber ein Catering-Zelt ist dann wieder ein bisschen zu viel los.
1: Aber geht hier nicht am Abend so die Post ab, dass ganz viele Leute kommen zu den Getränkeständen? Das dachte ich irgendwie.
4: Habe ich tatsächlich auch erwartet, aber es ist nicht so der Andrang da, wie ich dachte. Da wir aber auch hier 3 Köstritzer Stände gleichzeitig haben am Markt.
1: Ja, hier kommt noch jemand dazu. Okay. Es kommt doch niemand dazu. Ja, Jannis.
2: Ich frage mal was. Und zwar, wir sind jetzt am Köstritzer Stand, Benni. Was habt ihr denn so alles da? Was gibt's denn hier so alles?
4: Na, Bier gibt's auf jeden Fall.
2: Was noch?
4: Softgetränke.
2: Okay, was kannst du denn empfehlen? Gibt's irgendwas, was du uns empfehlen kannst, so was du den anderen Leuten hier empfehlen kannst? Außer, ja, Bier würde ich denken, dass du jetzt sagst.
4: Ja, also ich würde natürlich Bier empfehlen, wie immer, aber ansonsten natürlich auch die Kaltgetränke, also Softdrinks, Cola, das Übliche halt.
2: Habt ihr irgendwas Besonderes, irgendwas?
1: Macht ihr auch so kleine Mischungen?
4: Also wir können auf jeden Fall Spezi mischen, Radler und wir haben auch noch ein extra Special Bier, Kirschköstritzer.
5: Kirschköstritzer.
4: Oh ja.
2: Weiter geht's Richtung Heinepark.
1: Also, da ja hier im Schwimmbad gecampt wird, braucht man natürlich auch einen Bademeister. Und den haben wir jetzt mal angesprochen. Vielleicht könnten Sie sich erst mal vorstellen.
6: Mein Name ist Ralf Mirsch. Ich arbeite im Schützenbad Thürings, im Salemax und im Sommer hier am Freibad Ruderstadt.
5: Wie ist es denn für einen Bademeister, an einem Festival zu arbeiten und vor allem auf so einem Campingplatz?
6: Sehr schön. Es sind zwar viele Menschen, aber entspannt und sehr diszipliniert. Es ist eine ganz tolle Atmosphäre. Und wie gesagt, die Leute benehmen sich, die folgen den Anweisungen, was wichtig ist, gerade wegen Waldbrandgefahr, offenes Feuer. Aber auch bei Gewitter, die Leute aus dem Wasser zu holen, ist überhaupt kein Problem. Die folgen, sind sehr vernünftig, macht Spaß hier zu arbeiten, weil du viele tolle Menschen aller Kategorien kennenlernst, aller Schichten, aller Altersgruppen. Sehr interessant.
1: Wie lange müssen Sie da immer hier bleiben, Tag und Nacht oder nicht?
6: Wir teilen uns die Schicht und beaufsichtigen die Wasserfläche von 7 bis 21 Uhr. Und danach kommt Security, die darauf achtet, dass von 21 bis 7 Uhr keiner mehr reingeht, dass nichts passiert.
5: Und es ist ja auch so ein Ding, weil hier auf dem Campingplatz wird viel Alkohol getrunken.
6: Es wird natürlich Alkohol konsumiert, aber nicht, dass es zur Ausartung kommt. Also es gab noch nie einen Vorfall, dass Leute randaliert haben oder sich unvernünftig benommen haben. Natürlich gibt es mal einen kleinen Badunfall, aber das meiste, was wir verteilen, sind Pflaster, kleine Schürfwunden, wenn sie am Beckenrand rennen, was sie nicht sollen.
5: Mhm. Ja.
1: Gut, super, danke.
6: Sehr gerne.
1: Schön. Danke, tschüss.
0: Auf Achse beim diesjährigen Rudolstadt-Festival waren für euch
2: Henriette Lichtenheld und Janis Xenos
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0: Seidensticker, ich bin Schauspieler am Theater Rudolstadt und es ist genau 9 Uhr.
1: Hier spricht die Frau Nadine Baumgart von der Landvolkbildung und Sie hören Radio SRB.

0: Bürgermeister Bleisungen.
1: Konzerthörung.
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4: Sonntag. Ab 10 Uhr erwarten Sie Pfarrer Spaßbrot und die Köditzer Kapellfreunde zu einem Sommergottesdienst in der Saalfelder Johanneskirche. Und im Cineplex Saalfeld wird im Rahmen der Veranstaltungsreihe Mein erster Kinobesuch 14 Uhr der Film gezeigt Die Olchis. Willkommen in Schmuddelfing. Leider nur bei schönem Wetter findet um 14 Uhr ein Kurkonzert vor der Adesia-Therme Bad Lobenstein statt. Und zur selben Zeit startet eine Sonderführung, ein sogenannter Streifzug durch die Außenanlagen von Schloss Heidecksburg. Und am Abend ab 19 Uhr gibt es auf der Seestern-Panoramabühne Zeulenroda noch einen musikalischen Leckerbissen. Die italienischen Tenöre mit ihrer Tour 26 unterhalten dann ihr Publikum mit beliebten italienischen Pop- und Filmklassikern. Natürlich auf höchstem musikalischen Niveau. Ein genussvolles Wochenende wünscht Ihnen wie immer Karin Berger, Radio SRB.

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1: Das Christentum wurde zur Zeit des Nationalsozialismus instrumentalisiert. Die NS-Diktatur nutzte Kirchen und den christlichen Glauben gezielt, um Propaganda zu verbreiten und ihre Weltanschauung zu legitimieren. Nicht alle Kirchenmitglieder ließen sich das gefallen und gründeten eigene Glaubensgemeinschaften. Einer von ihnen war der Saalfelder Pfarrer Rudolf Fischer. Von 1931 bis 1969 war er mit Unterbrechung Pfarrer der Pfarrstelle der damaligen Georgstraße, heute Breitscheidstraße. Geboren und aufgewachsen ist Fischer in Coburg. Erst 1931 kam er nach Saalfeld. Christfried Herklotz hat sich viel mit dem Pfarrer beschäftigt und erzählt aus dessen Leben.
2: 1899 ist er in Coburg geboren und hat dort eine fröhliche Kindheit auf der Burg verlebt. Sein Vater war ja der Direktor von dem Museum dort. Und er hat dann Theologie studiert in verschiedenen Orten. Ich glaube sogar Halle und Jena war er sogar unterwegs. Und ist dann in Watzdorf in Bayern angestellt worden als Pfarrer und hat sich dann in Saalfeld beworben.
1: Von der Machtergreifung der Nationalsozialisten ließ er sich nicht beeinflussen.
2: Er hat ganz klar und ganz deutlich zu seinem in der Bibel fundierten Glauben gestanden und konnte dann erstmal sich völlig neutral verhalten und gesagt, nö, ich will weder kirchenpolitisch noch staatlich irgendwelche Äußerungen treffen, sondern ich mache meinen Glauben so, wie ich ihn kenne. Hat aber dann erlebt, dass Pfarrer in seiner Umgebung vom Landeskirchenrat in Eisenach suspendiert, diszipliniert worden und hat sich dann gesagt, das geht so nicht, da muss ich jetzt Stellung beziehen. Und dann ist er ganz klar in diese Bekenntnisgemeinschaft in Erfurt eingetreten, die lutherische Bekenntnisgemeinschaft, die sich ganz deutlich von den deutschen Christen, das war die Linie, die sich mit Nationalsozialismus und Christentum verbunden haben und gemeint haben, dass man könnte daraus eine Einheit schaffen. Und da hat er sich dagegen gestellt und dagegen gewandt und ist ganz klar bei den Bekenntnissen geblieben.
1: Als Pfarrer deutschlandweit begann, eine eigene Glaubensgemeinschaft ins Leben zu rufen, die sich von der von den Nationalsozialisten beeinflussten abhob, gründete Rudolf Fischer den Saalfelder Kreis.
2: Dieser Saalfelder Kreis war zunächst erstmal eine Gruppe von Pfarrern aus der Umgebung von Saalfeld, die sich also auch als Bekenntnispfarrer verstanden und dann aber gesagt haben, wir müssen mehr machen als nur Bekenntnis. Und zwar gab es in Dahlem bei Berlin eine Synode der Bekenntnisgemeinschaft, wo beschlossen worden ist, wir machen nicht mehr in der Kirche so weiter mit, wir gründen eine eigene Kirche und bilden auch eigene Kirchenleitungen. Und da wurden also alle sämtlichen Kirchenbereiche aufgefordert, eigene Kirchenleitungen zu bilden. Und da sagte Fischer auch, das müssen wir in Thüringen auch machen. Und wollte im Prinzip, dass auch in Thüringen eine Kirchenleitung gebildet wird, die von der bekennenden Kirche vertreten wird. Und das hat er im Saal im Dahlemer, von den Dahlemer Synode mitgenommen und hat es aber in den Saalfelder Kreis vehement vertreten. Und er hat gesagt, im Saalfelder Kreis haben wir immer wieder darüber nachgedacht, wie könnten wir denn eine solche Kirchenleitung in Thüringen aufbauen.
1: Die Landeskirchenleitung in Eisenach stand zur damaligen Zeit sehr unter dem Einfluss der NS-Diktatur. Um sich davon abzugrenzen, unterschrieben 90 Pfarrer die sogenannte Erfurter Erklärung, in der sie erklärten, sich von der Landeskirche abzugrenzen. Auch Pfarrer Fischer unterschrieb. Trotz allem genoss er ein hohes Ansehen in seiner Gemeinde.
2: Die Gemeinde stand ganz klar hinter ihm und wollte ihn unbedingt hören. Also seine Gottesdienste waren sehr stark besucht. Da war die Kirche voll, wenn er seine Gottesdienste gemacht hat. Im Gegensatz zu den anderen Pfarrern, wo relativ wenig Besucher gewesen sind. Er erklärte sich damit, dass er ganz klar auf dem Boden der Bibel steht und die anderen Pfarrer einfach nur den deutschchristlichen Wahnsinn vertreten haben.
1: Auch als Rudolf Fischer ins Gefängnis kam, standen seine Gemeindemitglieder hinter ihm und versuchten immer wieder den Landeskirchenrat zu überzeugen, ihn wieder in sein Amt zu lassen. Dabei war es nur ein Satz, der dazu führte, dass Fischer in der Saalfelder Hutschachtel inhaftiert wurde.
2: Ihm wurde eine Heimtücke vorgeworfen. Es gab also Gestapo, die hin und wieder seine Gottesdienste besucht und beurteilt hat. Und in irgendeinem dieser Gottesdienste hat ein Gestapo-Beamter gemeint, er hätte hier staatsfeindliche Äußerungen getroffen. Und zwar benutzte er ein Bibelwort aus dem Römerbrief: Wir Christen sind nicht mehr Knechte der Sünde, sondern wir sind Knechte der Gerechtigkeit. Und diese Formulierung hat dieser Gestapo-Beamte falsch verstanden und hat es so verstanden, die Deutschen werden oder Christen werden durch die Rechtsprechung im Dritten Reich geknechtet. Das war seine Interpretation. Das war aber nur heimlich, es war nicht öffentlich bekannt. Und aufgrund dieser sogenannten Heimtücke-Aussage wurde er verhaftet.
1: Als er schließlich aus der Haft entlassen wurde, durfte Fischer nicht mehr in seiner Saalfelder Gemeinde predigen. Nach der Haft war er dienstenthoben und beurlaubt worden. Über Umwege durfte er gegen Ende des Zweiten Weltkrieges schließlich in Unterwellenborn wieder als Pfarrer tätig sein. Nach 1945 wurde er wieder Pfarrer in Saalfeld.
2: Er durfte wieder amtieren in seiner Kirchgemeinde hier in Saalfeld, da war er wieder voller Pfarrer. Aber das hat er nicht gewusst. Und ich habe das auch erst im Nachhinein in den Unterlagen gefunden, dass er vom Volkspolizeikreisamt PM2, wahrscheinlich ist das ein Vorläufer der Staatssicherheit gewesen, und die haben ihn dann besucht und seine Gottesdienste beobachtet, Notizen angefertigt und sozusagen beim Volkspolizeikreisamt diese Notizen abgeliefert. Er wurde also bespitzelt in Gottesdiensten.
1: Bekannt wurde Rudolf Fischer auch für eine zweite Sache. Seine Vorliebe für Ankerbausteine brachten ihm die Auszeichnung zum Meister der Kleinbaukunst des Ankersteinbaukastenvereins. Er baute unter anderem viele bekannte Kirchen und Kirchen aus dem Landkreis mit Ankerbausteinen nach. Am 28. Juni 1976 verstarb Rudolf Fischer im Urlaub in Freudenstadt aufgrund eines Unfalls. Für Sie am Mikrofon waren Christfried Herklotz und Emma Hanisch und Sie hören Radio SRB.

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1: Hallo liebe Zuhörer, hier ist Nicole Richter aus Angelroda, die Kräuterfrau. Wenn Sie Lust haben, mich vielleicht mal kennenzulernen, dann habe ich einen tollen Veranstaltungshinweis für Sie. 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Vielleicht haben Sie da einfach Lust, dazu zu kommen. 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

0: Einen wunderschönen guten Morgen, lieber Thomas. Einen wunderschönen guten Morgen. Da war noch jemand, ne? Vor 14 Tagen haben wir das letzte Mal gehört. Einen wunderschönen guten Morgen, lieber Markus. Er ist wieder zurück.
1: Es war vor 3 Wochen, aber trotzdem. Wunderschönen guten Morgen, lieber Onkel Walter.
0: Ja, guten Morgen. Auch natürlich unsere Hörergemeinde und die übertragenden Rundfunkstationen, die immer so lieb zu uns sind und uns jeden Sonntag die Plattform geben. So, in diesem Sinne eine angenehme Kurzweil, das wünschen wir euch. Die kommen in den 120. Ja, und wie schon gesagt, es wird immer heißer, also immer schön gemacht, auch mit den Aussuchen der Titel. Ihr habt eine ganze Woche gebraucht, ihr langt von uns 8 Sekunden. Aber nicht mit uns, ne? Bei der Hitze nicht. So, jetzt viel Spaß und ja, los geht's mit dem ersten Song. Jeder hier von uns drei macht ja den ersten Song und dann könnt ihr Telefonaten, ne, in diesem Sinne.

0: Hurra, wir freuen uns. Der Sommer kommt zurück. Verdammte Axt.
1: Ich glaube, deine Freude hält sich so ein ganz kleines bisschen in Grenzen.
0: Ja, wohl wahr, Tami. Ja, das kann sein. So, mein Tami, du kannst noch mal ein bisschen was erzählen. Muss ja nicht stimmen, ne?
1: Da erzähle ich jetzt mal was. Mir ist aufgefallen, so die ganzen letzten Spiele, also seit dem Viertelfinale, alles nur noch in den USA.
0: Ja.
1: Ist das fair? Nein.
0: Nee.
1: Ich weiß gar nicht, wann das letzte Spiel aus Kanada gewesen ist. Auf alle Fälle, ich habe jetzt mal einen Gruß nach Mexiko mitgebracht.
0: Gut.
1: Les Humphrey Singers.

0: ich traf eine Frau in Mexiko.
1: Ja. Ne?
0: Und so weiter und so fort. Ne? So, mein
1: Darf man das heute noch sagen?
0: Ja, ich weiß es mal auch nicht.
1: Aber wir tun das einfach.
0: Gell? So, meine lieben Kinder, wir werden mal eine kurze Wegbeschreibung machen.
1: Ja. Ruft einfach mal hier an, ne?
2: Genau.
1: Ja, unter der genau. 036424
2: 827860.
1: Ja, und wer kein Telefon hat, der kann ja auch noch schreiben.
0: Selber schön.
2: Bei www.radiokala.de.
1: Ja.
2: Ja, genau. Gerno Hopkins ist gestorben. Der bürgerliche Name von Bonnie Tyler.
1: Ach Quatsch.
2: Die ist ja 75 geworden und deswegen mein Freischütz heute. Und zwar das Original, was Tina Turner mal sehr erfolgreich gesungen hat. Hier ist Bonnie Tyler mit The Best.

0: Ja, ist schon eine Scheißerfindung mit dem Sterben, ne? So, ihr Lieben, wir machen weiter mit einem Blick hinter die Scheibe, oder?
1: Genau, so machen wir das. Ein Moin nach Carla ins Studio. Heute gern von Def Leppard den Titel Hysteria. Allen einen wunderschönen Sonntag wünscht der Henne aus Isserstedt.

0: Einen wunderschönen guten Morgen, lieber Alf. Ich habe mal eine ganz private Frage. Wie ist das so am Sonntag, wenn ihr Mittag macht, kommt ihr mit einer Katze hin?
1: Ja, reicht für gewöhnlich, weil die meisten Katzen sind eh zu dick.
0: Ja, hast du recht. Ne? Also wenn sie schön mager sind, ne, dann ist es besser, ne?
1: Da rutscht das nicht so. Und das muss nur das Fell ab.
0: Das ist klar, sonst verwirbelt sich das beim Kacken, ne?
1: Ja, schlimm. Ja. Schlimm, wenn man das nicht weiß.
0: Ach, sag ich dir. Mein Alf, einen schönen guten Morgen wünsche ich dir, mein Guter.
1: Ebenso einen wunderschönen guten Morgen nach Kala.
0: Sodele.
1: Fleppert eben war ja schon richtig schön mit dem einarmigen Schlagzeuger.
0: Na, aber hallo, ne? Das war doch wieder mal ein schönes Geräusch, ne?
1: Ja.
0: So, mein Alf, jetzt kommen wir zu deinem Geräusch, mein Guter.
1: Ja. Ähnliche Zeit, ähnliche Musik, Fischer Z
0: ja,
1: mit
0: gerne.
1: So Long.
0: Na, aber schön, freut er weiter sich auch, ne?
1: Ja, der Alf auch.
0: Na, das siehst du mal, da hopsen zwei ja nachher im Kreise, ne?
1: Genau, wenn die Finger vom Holzkaltleim wieder fertig sind, ne?
0: Muss aufpassen, nicht, dass sie dann dran bleiben, nicht, dass du nachher so einen Holzkasten an der Hand haben musst, ne?
1: Ja.
0: Oder ein Brett oder sowas, ne? Oder eine Dachrinne.
1: Das ist
0: oder
1: behindernd.
0: Ei. Okay, mein Alf, schön aufpassen, ne? Und immer schön Handschuhe, Schutzbrille und Helm, ne? Und Arbeitsschuhe.
1: Nein, den Weg gehen wir nicht mit. Man muss den Holzkaltleim auf der nackten Haut spüren.
0: Okay, und dann riecht's auch gut, ne?
1: Ja, wie früher.
0: Ja, ich riech den ja gern, den Holzkaltleim, muss ich ehrlich sagen. Ich möchte ihn am liebsten essen.
1: Er ist dermatologisch unbedenklich, ja, würde der Arzt sagen.
0: Ja, also könnte man eigentlich rein theoretisch ja aufs Brot schmieren, ne?
1: Ja, aber dann hast du wieder das Problem wie vorhin mit dem Stuhlgang bei der Miez, gell?
0: Wohl wahr. Okay, lass mal das, mein lieber Alf. So, hast du schon der Welt verraten? Achso, hast du ja schon, na klar.
1: Ja. So, mein Alf, ich mache jetzt nur noch die Grüße und Gewalt.
0: So machen wir das, wir zwei, na.
1: Also, ich grüße die ehemalige 12b, die Wiesens, den Hanno, den Holger, den Julius, den Michael, die Josephine, die Johanna und die Susi.
0: Na, da haben wir's, ne?
1: Da haben wir's, Onkel Walter, und feuerfrei mit der Musik.
0: Okay, ich danke euch beiden, wünsche euch einen schönen Sonntag, ne?
1: Ebenso, viele Grüße zurück und ja, bis nächste Woche.
0: Jawohl, ja. Tschüss, mein Guter.
1: Ciao.
2: Aber was ich noch sagen wollte, Katzenfell soll gut gegen Rheuma sein.
0: Das
2: aber
0: stimmt.
2: Ich habe auch kein bisschen runtergekriegt.
0: Aber die, mit der Verdauung, ne? Ja, das ist richtig, mein Tom.

0: Ja, das war der Herr Fischer, der hat ein Z zu viel und das Silvo hat ein I zu wenig, ne?
1: Ja.
0: Grüße dich, mein Glöder.
2: Einen wunderschönen guten Morgen und beste Grüße aus dem sonnigen Sachsen an das coolste Thüringer Radio-Team.
0: Grüße Ihnen, mein Freund. Hast du, jetzt kommt die Hitze wieder retour, ne, mein Guter?
2: Ja, wir haben Sommer, weißt schon.
0: Ja, wohl wahr, hast recht. Hast du einen Strohhut, so einen großen, schön?
2: Was? Nee.
0: Nee?
2: Nee, ich hab so eine Captain-Mütze.
0: Ach, so eine Captain-Mütze.
2: Also wie gesagt, da musst du meine Mutter fragen. Also ich nehme mal an, die hat sich gedacht, Silvio kann jeder lesen.
0: Ach ja, hat sie vielleicht recht, gell? Mein Bruder, die wollte halt was Extras mit ihren Sohnemann, ne?
2: Wie kommst du eigentlich drauf, dass der Alf auf Dachhase steht?
0: Ja, weil Alf frisst doch Katzen, oder?
2: Hä?
0: Ein Alf frisst...
2: Ah, jetzt! Siehst du,
0: das Alter nicht. Na gut, das ist schon lange her, ne?
2: Ja, ich habe erst mal kurz nicken müssen, dass ihr bitte kalt rauskommt und dann ging's durch.
0: Okay, jetzt hast du das kapiert, ne?
2: Hab ich geschnallt.
0: Okay, mein Guter, kannst du drüber nachdenken,
1: ich
0: ne?
1: Ich habe auch etwas länger gebraucht.
0: Okay, naja, so ein Spondifix, ja?
2: Ja, ja.
0: Mein Guter. So, mein Freund, du hast ja mit dem Tommy schon gespiekert.
2: Ja, kannst du da, ich, mein ja? letzter Urlaubstag und da müssen wir nochmal einen richtig schönen alten Sommerhit.
0: Ah, ja, dann...
2: Da dachte ich mir, Mungo Jerry in der Sommerzeit.
0: Das ist aber ein schöner alter Schinken, ja.
2: Ja, gell?
0: Ja, da freuen wir uns, mein Guter. Ja, und ja, das ist nun mal so, ne? Da können wir ja auch den Titel oder die Jahreszeit mal ein bisschen bissingen lassen, ne?
2: Uldi, but Uldi.
0: Jawohl, ja. Mein Freund, und sonst, du hast den letzten Urlaubstag, genießt den ganz schön fett, Beine hoch und tralala, ne?
2: Ach, super schön.
0: Ja. Mein Guter, ich wünsche dir einen schönen, schnucklichen Sonntag mit deiner Lieben. Und ja, du darfst winken.
2: Hat sie gehört.
0: Hat sie gehört, gut, das ist schön.
2: Ich grüße die Mädels und Jungs der ehemaligen 12B. Ich grüße meine Mutter, meine Tante in Rudelstadt, meine restliche Familie in Teiche, die gesamte Hörergemeinde natürlich. Ich wünsche allen einen wunderschönen Sonntag, schöne Spaziergänge heute, wenn es nicht zu warm ist.
0: Ne? Ja. Jawohl, so machen wir es, mein Freund. Dir auch alles, oder euch beiden auch alles Schöne, Gute und versteckt euch vor der Hitze, gell?
2: Dankeschön.
0: Jo, macht's gut, ihr Lieben, ne?
2: Hübsch.
0: Tschüss.

0: So, ihr Lieben, ne? Ja, das Stück kennen wir alle noch aus unserer Jugendzeit oder noch früher oder später. So, ihr Lieben, ja, und die Sommerzeit, nach der Sommerzeit kommt was? Die Herbstzeit und dann die Winterzeit, ne? Und
1: ja, die Tage werden schon kürzer, ja.
0: Ja, ja, es geht langsam. Nee. Ja, ja, das ist, na, denken wir es nicht drüber nach. Noch genießen wir die schönen Momente. So, mein Tommy, mein Markus, wir schauen wahrscheinlich nochmal hinter den Scheibe, ne?
1: Jo. So machen wir das. Sonntagsgrüße nach Kala an Markus, Thomas, Harry und den Onkel Walter von Manu und Holgi aus Jena.
2: Dankeschön.
1: Sonntagsgrüße auch an Angelika und Paul in die Blumenstadt, an Pause und Frosti, an Janine und Uli, an Christoph und seine Mädels und an alle, die uns kennen und zuhören. Heute bitte von Walls of Jericho, House of the Rising Sun. Schöne Version, Dankeschön.
0: Aha. Mal reinhören, ne?

0: Und da ist sie wieder, die Musikus Anke.
1: Na, guten Morgen, Onkel Walter.
0: Guten Morgen. Ja, ab und an meldet sie sich ja mal, ne?
1: Genau. Na, ja. Freue ich mich auch.
0: Da, meine Güte. Hast du schon deinen Waldlauf hinter dir?
1: Nee, geht gleich los.
0: Geht gleich los,
1: Frühstücken,
0: gell?
1: Und dann zum Einfahren.
0: Die Schuhe noch ein bisschen anfeuchten, ne? Dass sie schön sich bewegen. Ja,
1: und
0: mein Name.
1: The Rising Sun, das war meine Hausaufgabe.
0: Echt?
1: Das hatte ich mit 11 von meinem Gitarrenlehrer gekriegt.
0: Ja.
1: Muss ich das spielen?
0: Geht und?
1: Um diese Anschlagart. Dim, dim, dim, dim, dim.
0: Und hat er Macher zufrieden?
1: Ja.
0: Mit den Anschlägen?
1: Ja, hat gleich geklappt.
0: Ja, danach ist er Terroristin geworden, ne?
1: Nee. Nee, ich habe mir heute das Bliff gewünscht.
0: Ja, ach Mensch, ja, lange nicht aufgelegt, ne? Das Bliff, ja.
1: Schön. Für uns?
0: Ja, das
1: ich gedacht, das fetzt doch.
0: Ja, aber ja doch. Meine Anke, wie schaut's aus, so privat und im Allgemeinen?
1: Gut.
0: Alles gut?
1: Wir haben ein bisschen gespielt im kleinen Glashaus, aber eine Privatfeier, das war ganz schön.
0: Aber du bist immer noch so mit der Gitarre unterwegs und bespaßt die Herrschaften und Damen, ja?
1: Na.
0: Das ist schön. Bist du, du machst das, du bist nicht so List, gell? Du machst mit jemandem zusammen, ne?
1: Wir sind zu dritt insgesamt. Kontrabass.
0: Ah,
1: Mundharmonika, Ukulele und Gitarre.
0: Das klingt interessant. Ja, okay, schön. Dann nicht zwingen beim nächsten. Sag an, wo du ein nächstes gastierst.
1: Ist erstmal noch nicht.
0: Okay, also.
1: Wie gesagt, wer eine Zeitmaschine hat, wir haben gestern gespielt.
0: Okay, also.
1: Wir können da zurückreisen.
0: Ja. Ja, okay. Vielleicht gibt es den einen oder anderen, der das hat aufgezeichnet. Ihr Lieben, ja, dann kannst du ja mal beim nächsten Mal, jetzt habt ihr erstmal Sommerpause, denke ich mal, ne? Und dann werdet ihr euch mal wieder treffen und Spaß haben. Da könnt ihr uns ja mal mitteilen, ne?
1: Das mache ich. Ich grüße mal alle schön.
0: Ja.
1: Wünsche einen schönen Sonntag und viel Spaß mit Spliff beim Dancen jetzt.
0: Okay, meine Liebe, ich wünsche dir auch alles Gute, alles Liebe und viel Spaß bei dem, was du noch so tust, ne?
1: Dankeschön, ciao.
0: Tschüss, Anke.
2: Nein, Titel hat sie noch nicht gesagt. Das Blech.
0: Das Blech fliegt dir weg, gell?

0: Ja, manche erzählen noch Blech, ne?
1: Ja, wie immer.
0: So wie der Walter. So, ihr Lieben, wir machen weiter, ne?
1: Ja, heute, wir wollen mal den Günther auf seinem Trecker nicht wieder bis 23:30 hier rumtuckern lassen.
0: Weil es heiß ist, ne?
1: Feinstaub
0: kann man,
1: und
0: kann
1: so,
0: man
1: ne?
0: ihn nicht, nee.
1: Also, heute ganz pünktlich.
0: Ja.
2: Moin. Also ich habe den Kaffee schon auf für diesen Sommer, du. Allein vom Wetter her. Zu viel Hitze oder zu viel Regen, dazwischen gibt's nichts. Und der Rest von der Natur ist auch gegen einen. Nach draußen kannst du bald nicht gehen, entweder wirst du von der Zecke verfeucht und ausgesaugt oder diese langhaarigen Raupens von der Eigenprozessionsspinner wollen einen vergiften. Von den Bremsen, Mücken und Wespen wollte ich gar nicht erst anfangen. Dann wünscht man sich schon fast, dass einen der Wolf angreift. Das ist noch ein ehrlicher Kampf, Mann gegen Mann. Und nicht diese Hinterfotzigkeit von den Zecken, ne? Die stick um das Hosenbein hochkrabbeln, bis sie da sind, wo du sie nicht findest, ne? Gehen wir los mit der Natur. Ich hab Pastor auch schon gesagt, diese Schöpfung, ne? Die könnte sich in die Haare schmieren. Ich bin damit durch. Und außerdem, wieso sind denn jetzt auch schon wieder Ferien? Ich finde, genau wie man die Rente an die Lebenserwartung koppeln sollte, müsste man die Ferientage an die PISA-Studie koppeln, du. Demnach müssten diese Blagen aber diese Sommerferien ganz durchmalochen, büffeln und was nicht alles, ne? Die Lehrer ist natürlich auch, denn die haben denen schließlich nicht genug beigebracht. Wie gesagt, ich bin mit dem Sommer durch. Zecken, Stau, Hitze, Gewitter, lasst mich alle in Ruhe. Ich freue mich schon auf den Herbst. Runterbleiben.

0: Tja, wer will dem widersprechen? Ne? Also, hallo. So, jetzt haben wir den Werner aus Groß-Lübbeschau. Er macht bestimmt gerade eine Trinkpause oder hat er gerade eine Flasche aufgemacht?
1: Schönen guten Morgen nach Kala, gell?
0: Gut. Na, mein Kleiner.
1: Du, ich bin schon seit um 8 unterwegs gewesen. Ich bin gerade erst wieder rein. Ich war ein schön kleiner
0: auf dem
1: Fluchtplatz, weil da heute die Ostlegenden oben waren.
0: Ach so, und.
1: Also Motorräder und Autos.
0: Also nicht die Musiker. Okay, also die Bereiften, ne?
1: Ja, was sonst immer in Kala ja war.
0: Der Leuchtenbergnuff. Okay, ja. Aber das machen die jetzt dort?
1: Das machen sie dort jetzt.
0: Hm. Aha. Warum auch immer, gell?
1: Ja, in Kala war es schöner.
0: Gell? Das, und auch schön kurvenreich und alles, ne?
1: Ja, ich habe da gerne dran teilgenommen.
0: Hm. Ja, wer weiß, warum und wieso, das wird der Veranstalter mal sagen, warum das so ist. So, mein guter Werner, ja, dennoch hast du ja die Möglichkeit, dich, wenn es gar nicht mehr geht, in deinen schönen gekühlten Keller zu gehen, ne?
1: Ja, nee, ich bin schon oben im Hobbyraum, der Fernseher läuft schon. Ja. Um 11 Uhr geht Motorradrennen los auf den Sachsring.
0: Eider daus, das nächste Event, was den Werner aus der Schaukel tritt.
1: Ja, mein Gott, alles was brummt und Motorräder.
0: Ja, alles was rappelt und quietscht und macht. Ja, mein Werner, da wünsche ich dir noch einen schönen Verlauf des heutigen Renns hier am DV. Ja,
1: aber grüße mich noch loswerden.
0: Aber ja.
1: Ja, an Lennox mich grüßen, meine ehemaligen Kollegen, Manni und den Gebetskreis. Mhm. Und ein besonderer Gruß geht heute an meinen Kumpel Lothar, der hatte nämlich am Donnerstag Geburtstag.
0: Heide daus, der Lothar, ja.
1: Und okay. Walter, jetzt musst du tapfer sein. Das ist ein Peter Alexander Fan und da wünsche ich mir Povidel Datschkön.
0: Machen wir doch gerne. Mann.
2: Das wissen wir noch nicht.
0: Mein Werner, wir suchen alles für dich raus. Wenn wir den Titel haben, noch haben wir nicht, aber wir sind dran, da sind wir ganz besessen, um das rauszufinden, ne?
1: Na?
0: Mein Werner, das ist aber schön. Dann wünsche ich dir noch einen schönen, schnucklichen Sonntag. Wenn der Titel nicht gleich folgt, nicht ungeduldig werden, dann kommt er als nächstes, gell?
1: Na?
0: Okay, mein Werner, schönen Sonntag dir, gell?
1: Gleichfalls, tschüss.
0: Mach es gut, danke für den Ruf.
2: Ja, also wir haben ihn bis jetzt nicht gefunden.
3: Das scheint, genau, weil wir auch nicht richtig wissen, wie es geschrieben wird. Da sind wir noch am Arbeiten, ganz genau.
0: Alles klar, da hätte vielleicht der Werner mal buchstabieren müssen, oder?
2: Ja, mal gucken. Dann schieben wir noch den nächsten aus der Wunschbox mit rein. Ne?
3: Genau.
2: Machen wir so. Guten Morgen, schreibt Kurt, spielt bitte für unsere Fußballnationalmannschaft Rummenigge von Alan und
0: was
2: Denise.
0: Haben wir noch eine?
2: Danke. Ein Abgesang quasi. Danke und Gruß an alle.
3: Vielleicht wäre es wirklich besser, Rummenigge tritt nochmal an. Ne?
0: Ja.

0: Na, hallo. Ein Stückchen her ist das schon, ne?
1: Ja, lieber Werner, sieht schlecht aus im Moment. Der Titel ist nicht zu finden.
0: Ja, vielleicht kann der Werner nochmal kontaktieren und uns das buchstabieren oder,
1: ja,
0: oder,
1: wir haben
0: oder
1: in den Chat hineinschreiben. Wir haben rausgefunden, wie es geschrieben wird.
0: Und, ach so. Aber gibt's nicht.
1: Ja, jedenfalls nicht als eine sendefähige Version. Irgendeine
0: so.
1: Schlechte YouTube-Sache. Das, wie gesagt, können wir schon aus Lizenzrechtlichen Gründen nicht spielen. Ja, machen wir erstmal weiter, ne?
0: Wir bleiben jetzt denn bei
1: Werner. Ansonsten rufen Werner nochmal im Off an und dann was anderes wünschen, dann schieben wir das dann rein. Ja,
0: guten Morgen nach Köln. Haben wir natürlich, Moment mal, Sekunde. Da haben wir natürlich eins jetzt. Er hat ja ein Geburtstagskind.
1: Ja.
0: Gemeldet. Und da wir den Titel jetzt nicht finden, wäre es jetzt unfair, wenn wir die Fanfare nicht legen.
2: Wir können ja natürlich noch warten, ob wir vielleicht noch irgendwas finden, aber wir können natürlich auch erstmal die Fanfare spielen.
0: Würde ich sagen, ne?
2: Ja.
0: Weil wir nicht wissen, wie es... So, da sind wir auf der Sicherung, ne?
2: Ja.
1: Ja, na gut. Wir machen jetzt mit dem nächsten Eintrag zunächst mal weiter. Guten Morgen nach Kahle an der Saale an die ganze Hörergemeinde und das tolle Radioteam. Spielt bitte von Electric Light Orchestra Don't Bring Me Down. Grüße gehen an Manu und Holgi in Jena, Herrn Frosti, Pause, die Legefelder, die Nordhäuser und mein Schatz Paul. Ich wünsche allen einen sonnigen Sonntag und dem Radioteam eine erfolgreiche Sendung. Danke von der Angelika aus der Blumenstadt.

0: Er macht uns nicht fertig, ne? Nee. So, mein Tommy, mein Markus, leider Gottes ist es uns nicht gelungen, den Titel zu finden. Mein lieber
1: Werner,
0: du kannst dich ja nochmal melden. Wir nehmen dich nochmal dran, wenn du eine Variante gefunden hast für uns. So, dann machen wir weiter mit Blick ins
2: Text.
1: Einen wunderschönen guten Morgen nach Carla, hier vom Stoned from the Underground Festival. Ich wünsche mir von Mark Foggo The Day I Met Muhammad Ali. Viele Grüße an alle, die gerade ihr Zeltlager abbauen, schreibt der Max aus Gera. Ja, Mark Foggo hier.

0: ja, lebensbejahende Musik zum Sonntagmorgen. Guten Morgen, lieber Udo.
1: Einen wunderschönen guten Morgen, liebe Karla Gemeinde.
0: Na, mein Kleiner, musst du schon wegrennen vor der Hitze oder geht's noch?
1: Hält sich noch in Grenzen, aber es wird täglich immer wärmer.
0: Ja, ne? Das Gefühl haben wir auch. Ja, mein Guter, hast du auch so einen Keller wie unser lieber Werner?
1: Nee, das hatten wir schon mal. Den Keller haben wir hier nicht.
0: Müsstest du schnell eingraben, gell?
1: Ja, vielleicht im Wald irgendwo so eine Höhle graben. Das wäre auch interessant.
0: Ja, ich komme mal hin und helfe dir, ne? Wenn da zwei alte, senile Herren da im Wald rumbuddeln, denken die, wir haben was versteckt. Ne?
1: Ja, willst du die Spitzhacke oder die Schaufel?
0: Ja, ich nehme einen Spaten.
1: Nimmst du den Spaten, ja. Okay.
0: Okay, mein Lieber. So, du hattest mit mir gespiekert schon, gell, mein Guter?
1: Ja, wir hatten uns schon unterhalten und sind auch fündig geworden.
0: Es ging auch schnell, gell? Ihr seid schnell fündig geworden, habe ich das
1: ja,
0: Gefühl.
1: Ja, halt war überhaupt kein Problem. Mhm. Denn so einen richtig schönen alten Klassiker, den jeder kennt.
0: Okay, es wird eine Überraschung.
1: Na, von Frankie Goes to Hollywood, okay. Es passende heute zum Relaxen.
0: Okay, dann ist es ja jetzt keine Überraschung mehr. Aber total in die Ordnung, mein Guter, ne? Da relaxen wir alle mal zum heutigen Sonntag. Soll ja auch so sein. Am siebenten Tag soll man ruhen.
1: Ja, sollte man eigentlich.
0: Sprache.
1: Bei uns ist momentan auch sehr ruhig in der Stadt.
0: Ja.
1: Gestern war noch irgendwo noch ein Trassenfest oder sonst irgendeine so Kleinigkeiten.
0: Ja.
1: Aber ansonsten ist momentan sehr ruhig hier auch. Man merkt, dass auch Ferien zugeht.
0: Ja, erstmal, ne, und zum zweiten Mal ist es dann wahrscheinlich auch so ein bisschen der Temperatur geschuldet, dass es ein bisschen ruhiger wird, gell?
1: Ja gut, bei 25 Grad geht's eigentlich.
0: Nee, 25 noch. Grad ist in Ordnung. Ja,
1: das sind vielleicht eigentlich Temperaturen, die man im Sommer gewohnt ist.
0: Ja. Das ist total im Limit, gell, im Ertragbaren. Ich meine, Guter, was machst du heute noch Schönes so nebenher?
1: Ganz einfach gesagt, relaxen.
0: Super, da passt auch der Titel dazu, ne?
1: Ja, deswegen habe ich den halt rausgesucht.
0: Das ist aber schön. Mein Guter, möchte noch jemand winken?
1: Ja, all die Verdächtigen da draußen und guckt, dass ihr euch nicht überhitzt die ganze Woche.
0: Ja.
1: Bleibt schön im Kühlen und schaut nach eurer Gesundheit. Ja. In diesem Sinne wünsche ich euch allen eine schöne Woche. Und wir hören uns nächste Woche wieder.
0: Genau so, mein Guter. Das wünschen wir dir auch alles und ein liebes dickes Dankeschön für deine Treue, ne?
1: Mein Udo. Immer wieder gerne mal weiter.
0: Schönen Sonntag euch, gell?
1: Ja, bis dann. Tschüss.
0: Tschüss, mein Lieber. Tschüss.

0: Da kommt noch was, oder?
1: Nee, jetzt ist es durch.
0: Na gut, dann ist das jetzt so, dann sind wir alle schön relaxed. Danke, mein lieber Udo. So, mein
1: wir
0: Termin, mein Markus.
1: Wir in die Box.
0: Ja, wir schauen nochmal in die Box, bevor es weitergeht.
2: Ja, einen schönen Sonntag und viele Grüße an meine Frau Xenia, an Lisa und Anton. Auch sind gegrüßt meine Remschützer-Freunde, der Ivo, der Joachim, der Georg, der Steini aus Rudelstadt, der Kais und der Kai aus Schwerstedt, der Lutzinger, der Paul und der Frank, der gestern Geburtstag hatte. Achim aus Oberwellenborn. Ich wünsche mir von einem Sachsen namens Jan Song King das Lied Absage, alternativ von Fleetwood Mac, Love in Store. Ja, also wir haben gerade im Moment Schwierigkeiten, Songs, insbesondere ausgefallene Songs zu finden. Daher müssen wir jetzt auch hier mit der Alternative vorlieb nehmen. Vorher gibt es noch die Geburtstagsgrüße.
1: Für den Frank.
0: Das ist das Einzige, genau, was wir auf jeden Fall haben. Ne?
1: Die Fanfare. Hatten wir den Titel schon gesagt, den Ersatzwunsch?
2: Ja, Love in Store von Fleetwood Mac, der kommt auch gleich.
1: Gut, aber erst die Fanfare. Ja.

0: So, da gebe ich dich mal an Onkel Walter, der nimmt dich gleich drauf.
1: Ja, und das geht im fliegenden Wechsel. Andreas, mein Freund, grüße dich. Einen schönen guten Morgen. Ja, jetzt hab ich. Ja, mein Guter, wie schaut's aus bei euch zu Hause?
2: Schaut nicht überall. Schön sonnig.
1: Ja.
2: Schon fast nicht zu ertragen.
1: Ja.
2: Aber es ist ja Sommer, genau.
1: Ist es schon wieder so heiß bei euch, ja?
2: Ja, klar, natürlich. Die Sonne gibt sich immer besonders viel Mühe.
1: Bei euch in der Ecke auf jeden Fall, ne? Mein Guter, ja, wenn dem so ist, verstecke dich, gell?
2: Ja, hab ich schon mal gemacht.
1: Okay.
2: Ja, genau.
1: Hast du deine Frau findet dich dann wieder?
2: Ja, das schauen wir mal.
1: Ja.
2: Wenn es was zu essen gibt.
1: Okay, schön. Okay, Andreas, sag an, was hören wir jetzt, mein Guter?
2: Ich hätte gern Sunshine Reggae von Laidback.
1: Na klar, gerne. Passt zum Wetter und sowieso, gell? Mein Freund, du darfst jetzt noch winken und dann drücken wir auf den Knopf.
2: Oh, ich grüße Sie hier mal 12B, meine Waldraute und natürlich alle Hörer. Und jetzt können wir loslegen.
1: Super, okay, in diesem Sinne, mein Guter, verstecke dich und bis zum nächsten Sonntag. Danke.
2: Schönen Sonntag an euch. Tschüss.
1: Ja, du auch. Tschüss.

0: heiße Sonntagsgrüße an die Dagmar. Guten Morgen oder Mahlzeit.
1: Ich grüße euch auch ganz lieb. Der Empfang ist ein bisschen schlecht. Ich hoffe, ihr hört mich besser als ich euch.
0: Ja, ich höre dich eigentlich relativ gut. Nicht so optimal, aber es geht. Dagmar, erstmal hallo, Halli, und wie geht's?
1: Halli, hallo, mir geht's gut. Ich fühle mich sehr schön mit eurer schönen Sommersendung. Es ist heute eine ganz entspannte, schöne Schönwettersendung.
0: Da freuen wir uns, wenn du das so empfindest.
1: Deswegen habe ich mir auch so ein Schönwetter. Es ist ein ganz altes Lied von 1970, das heißt Into White und handelt davon, wie sich ein Kind im Garten ein kleines Häuschen baut aus lauter Gras und Blumen und so weiter. Und da habe ich dann gedacht, dass mich halt mein Enkel besucht kommt, der ist 5. Und mit dem werden wir wahrscheinlich genauso was machen. Rausgehen, Bude bauen, baden gehen. Also,
0: was Schöneres.
1: Entspannt Sommer machen, eine ganze Woche lang.
0: Was Schöneres kann ein Kind gar nicht passieren.
1: Genau. Ja. Einfach draußen sein und ins Blaue rein irgendwas machen.
0: Dann wünsche ich dir viel Spaß in deinem Garten Eden, meine Gute, mit den Zwergen. Und ja, schönes Wetter für dich und deinen Garten.
1: Ja, alles in Maßen. Ich meine, jetzt soll es ja wieder mal richtig heiß werden.
0: Ja, das muss nicht sein, ne?
1: Das ist ja immer so Geschmackssache. Ich bin eigentlich eher so der Typ 20, 25 Grad, alles andere ist schon zu heiß.
0: Ja, genau, so geht es uns auch, ja.
1: Und es darf auch gerne mal regnen, damit ich nicht so viel gießen muss und so.
0: Ja, da sind wir bei dir, meine Gute. Ja, Dagmar. Ja.
1: Also ich grüße meine liebe 12B.
0: Ja.
1: Und euch. Und wünsche euch noch einen schönen Sonntag und einen schönen Sommer, maßvollen Sommer. Nachts immer Regen, tags immer Sonne.
0: Das ist ein Traum.
1: Man muss ja mal träumen dürfen.
0: Jawohl, ja, den Traum haben wir alle, Mann. So, meine Gute, Dagmar, ich wünsche dir alles Liebe, alles Gute. Wenn es zu heiß wird, geh in den Keller, wie das der gute Werner macht.
1: Ja, ich habe einen guten Keller, da sind nur 18 Grad.
0: Na Mensch, da kommen wir dann alle zu dir, ne?
1: Genau, mach mal, wenn man die Kellerparty.
0: Alles klar.
1: Steht auch
0: ja. Dagmar, alles Schöne und danke für die Treue und dir noch einen schönen schnucklichen Sonntag, gell?
1: Euch auch. Danke. Tschüss, mach's gut.
0: Ja, tschüss, meine Gute. Ciao. So, mein Tommy.
2: Ja,
0: alles gut, ne?
2: Läuft.

0: So, nun ist schon wieder unglaublich, aber wahr, Lutz-Zeit. Ich sage mal wunderschönen, mein lieber lila Laune, Lutz.
1: Einen wunderschönen guten Morgen, ja, oder guten Tag.
0: Ja, mein Guter, wie ist dein Empfinden oder Befinden, sagen wir mal so?
1: Bis jetzt geht's noch, weil auf dem Balkon noch Schatten ist, also ja. Wenn es bis 24 Grad geht.
0: Ja, das kann man aushalten, ja. Das ist in Ordnung, ja.
1: Das ist dann immer nachmittags, wenn die Sonne oben ist.
0: Ja. Mein guter Luzi, und hast du heute was Spezielles vor oder willst du einfach nur den Tag genießen?
1: Einfach so, ja.
0: Das ist schön. Mein Luzi, du hast ja mit dem Markus gesprochen. Was hättest du denn gern aufgelegt?
1: Ja, die auch Freitag, also wer Freitag wieder nicht zugehört hat, ist ja auch mal freitags noch eine Sendung. Ich will nochmal an den Donnerstag, ja, an den 80. Geburtstag von Bon Scott erinnern.
0: Ja.
1: Und da habe ich mir von AC/DC Rock'n'Roll Damnation gewünscht.
0: Ja, ja, gerne, mein Guter.
1: Dann muss ich mal gucken, das ist nicht so. Die haben ja immer so viele lange Titel gemacht.
0: Nee, dann sollst du den auch haben, ne? Wenn du da Freude dran hast, dann freuen wir uns mit dir.
1: Ja.
0: Mein Luzi-Kind. Und ansonsten hast du irgendwas zu übermitteln, was der Welt interessieren könnte? Oder die Welt interessieren könnte?
1: Nee, warte mal. Nee. Ich guck mal auf den Zettel.
0: Das ist dein Einkaufszettel.
1: Am 18. Juli ist wieder Flohmarkt, falls es jemand interessiert.
0: Am 18. Juli, okay. Ja. Da wollen wir mal gucken.
1: Und, ja, und für die es nicht gemerkt haben, die Kulturarena hat jetzt, glaube ich, auch angefangen, ja.
0: Ach ja.
1: Das kann man ja alles irgendwo nachlesen.
0: Na, da sind wir auf jeden Fall bei, ne? Da werden wir immer mal eine
1: Kutsche. Ja, ich hoffe, sie sterben nicht so oft in Hitze, Tod oder das Gegenteil.
0: Ja, oder müssen absagen, Hitze.
1: Deswegen ist immer schade bei diesen ganzen Veranstaltungen, wenn dann die Energie und das Geld reingesteckt wird. Und das Wetter spielt nicht mit.
0: Ja, das ist natürlich tragisch, weil das eine offene Spielstätte ist, gell?
1: Ja, ja. Was ich noch sagen wollte, weil du das vorhin mit deinem Holzleim hattest, wo ich neulich dann lachen musste oder den Kopf schütteln musste, da kam eine Sendung, wo es so um diese veganen und Dings und Fleischersatz ging. Und da haben sie das da nachgemacht und ausprobiert und durchleuchtet. Und da war das Lustige, dass der eine, oder dass er dann gesagt hat, dass das Bindemittel im Prinzip das gleiche ist wie Tapetenkleister. Also du kannst auch Tapetenleim essen, ja.
0: Ja, das ist doch schön, dass sie wissen. Da hat man wenn man umsteigen will von Fleisch, hat man eine große Auswahl, ne?
1: Ja, also da war ich dann echt. Aber das ist halt so. Ne?
0: Ja, schön.
1: Wenn man das nicht weiß, gell?
0: Nee, eben. Deswegen sind wir ja froh, dass es so eine Möglichkeit gibt, sich zu informieren, gell?
1: Ja, nee. Es ist manchmal sehr
0: hilfreich.
1: Wenn sie wirklich mal dahinter gucken, was drin ist. Du hast das ahnungslos alles in dich reinstopfen oder auch nicht.
0: Mhm.
1: Und es ist lustig, was sie sich so ausdenken oder machen. Mhm. Ja.
0: Na gut, es gibt bewusste Leute, die gucken genau hin, was die in den Mund stecken, gell?
1: Naja.
0: Okay.
1: Gut. Lange Rede, kurzer Sinn. Ich grüße den Udo und alle den Motorradfahrer, der ein schön kleiner war. Schön kleiner war ja auch lustig, ich weiß nicht, ob du das gesehen hast.
0: Nee.
1: Die Wildschweine haben das fast das ganze Flugfeld lahmgelegt, den sie alles umgegraben haben. Naja.
0: Hey, die Witzka.
1: Ja, also die kennen auch keine Kneipe.
0: Ja, das ist eine Schweinerei eigentlich, ne?
1: Das ist eine richtige Schweinerei, aber das ist natürlich schade für die da oben. Ja, ich weiß nicht, ob das dann sich so einfach reparieren lässt.
0: Das wird wohl nicht so einfach sein, ne?
1: Ja, also ich habe da nur so ein paar Bilder gesehen, also da haben sie ganze Arbeit geleistet.
0: Ja, die sind da, wenn schon, dann sind sie aber richtig agil, gell?
1: Ja, da kann dann der Frank, kann er gleich da oben Motocross fahren. Ja,
0: siehst du mal. Okay, mein Guter. Ich wünsche dir einen schnucklichen Sonntag noch, gell?
1: Ich euch auch und eine schöne Restsendung, ja.
0: Jawohl, danke und dir alles Gute, gell? Vielleicht sehen wir uns am 18. Bis dahin, gell?
1: Na, tschüss.
0: Tschüss, mein lieber Lutz.
1: Tschüss.

0: siehst du, das war für unseren halb zwölf Lutz das Geräusch. Der Markus schaut jetzt nochmal ins Display.
1: Genau, hier nennt sich jemand Eldor Basto und schreibt Moin vom Stoned, Onkel Walter. Wir wünschen uns NOFX, Idiots are taking over. Bis nächstes Jahr. Den Song spielen wir jetzt.
0: Ja.

0: So schlecht war das mal nicht, ne?
1: Okay, war okay, würde ich sagen.
0: Ja. Würde ich auch sagen. So, mein Markus.
1: So, jetzt haben wir wieder eine kleine Schwierigkeit. Max aus Pölle schreibt hier, moin an euch und alle Hörer. Wie jedes Jahr zur selben Zeit einen lieben Gruß vom Stone von Underground Festival bei Erfurt. Ich wünsche mir Gypsy Rufina mit Lizard Dance by the Lovers. Es grüßt der Max aus, in Klammern, nicht mehr Pölle. Ja, Max, wo wohnst du denn jetzt? Aber ich habe die schlechte Nachricht ist, den Titel habe ich nicht gefunden. Wir haben vorhin schon gesagt, dass unsere Quellen so leicht versiegt sind. Ich habe jetzt mal von Gypsy Rufina einen anderen Titel rausgesucht, und zwar Shit on the Table. Ich hoffe, das ist in Ordnung.

0: Ich habe, wir haben ja heute einen Musikus in der Leitung gehabt. Ihr habt ja hier im Studio auch nochmal zwei Musikusse. Habt ihr irgendwelche, oder könnt ihr voraussagen, welchen Auftritt, wann ihr zugegen seid oder wann was zu erwarten wäre?
1: Also bei mir wäre es jetzt wahrscheinlich sicher erst am 12. September auf dem Altstadtfest.
0: Okay, das sei schon mal dahin notiert. Und der Markus?
2: Ja, kommt drauf an, was man jetzt mitrechnet. Ich bin am 6. August in Eschwege beim Open Flair Festival, okay, mit der Band. Ja. Und mit dem Orchester sind wir wahrscheinlich am 13. September zu einem Platzkonzert im Faulloch.
0: Okay, wahrscheinlich. Mitten in der Stadt. Okay, alles klar. Da haben wir das schon mal so als Vorabinformation für die Leute, die es interessiert. Ne? Die blasende Zunft tritt dann wieder auf an den Terminen. So, wir machen mal weiter, ihr lieben Kenner.
2: Ja, einen Wunsch haben wir hier noch. 9 nach Kala. Von mir kommt heute eine Konzertempfehlung für den 22.08. im Rosengarten in Kala. Es spielt Macbeth, inklusive Bandmitglied aus Kala, Löbschütz, plus Vorbands. Mein Wunsch deshalb der Fährmann von Macbeth. Grüße vom Ulze aus Jägersdorf. Beste Grüße an alle bekannten und unbekannten Zuhörer.

0: wir jetzt machen? Nee, nee, das könnt ihr nicht erraten. Da kommt ihr einfach nicht drauf. Passt mal schön auf. Wir machen jetzt nämlich Schluss. Tschüss, Platschquatsch. Auf Wiedersehen, sagt Pippi Platsch der Liebe.
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4: Sonntag. Ab 10 Uhr erwarten Sie Pfarrer Spaßbrot und die Köditzer Kapellfreunde zu einem Sommergottesdienst in der Saalfelder Johanneskirche. Und im Cineplex Saalfeld wird im Rahmen der Veranstaltungsreihe Mein erster Kinobesuch 14 Uhr der Film gezeigt, Die Olchis. Willkommen in Schmuddelfing. Leider nur bei schönem Wetter findet um 14 Uhr ein Kurkonzert vor der Adesia-Therme Bad Lobenstein statt. Und zur selben Zeit startet eine Sonderführung, ein sogenannter Streifzug durch die Außenanlagen von Schloss Heidecksburg. Und am Abend ab 19 Uhr gibt es auf der Seestern-Panorama-Bühne Zeulenroda noch einen musikalischen Leckerbissen. Die italienischen Tenöre mit ihrer Tour 26 unterhalten dann ihr Publikum mit beliebten italienischen Pop- und Filmklassikern. Natürlich auf höchstem musikalischen Niveau. Ein genussvolles Wochenende wünscht Ihnen wie immer Karin Berger, Radio SRB.

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1: Das Christentum wurde zur Zeit des Nationalsozialismus instrumentalisiert. Die NS-Diktatur nutzte Kirchen und den christlichen Glauben gezielt, um Propaganda zu verbreiten und ihre Weltanschauung zu legitimieren. Nicht alle Kirchenmitglieder ließen sich das gefallen und gründeten eigene Glaubensgemeinschaften. Einer von ihnen war der Saalfelder Pfarrer Rudolf Fischer. Von 1931 bis 1969 war er mit Unterbrechung Pfarrer der Pfarrstelle der damaligen Georgstraße, heute Breitscheidstraße. Geboren und aufgewachsen ist Fischer in Coburg. Erst 1931 kam er nach Saalfeld. Christfried Herklotz hat sich viel mit dem Pfarrer beschäftigt und erzählt aus dessen Leben.
2: 1899 ist er in Coburg geboren und hat dort eine fröhliche Kindheit auf der Burg verlebt. Sein Vater war ja der Direktor von dem Museum dort. Und er hat dann Theologie studiert in verschiedenen Orten. Ich glaube sogar Halle und Jena war er sogar unterwegs. Und ist dann in Watzdorf in Bayern angestellt worden als Pfarrer und hat sich dann in Saalfeld beworben.
1: Von der Machtergreifung der Nationalsozialisten ließ er sich nicht beeinflussen.
2: Er hat ganz klar und ganz deutlich zu seinem in der Bibel fundierten Glauben gestanden und konnte dann erstmal sich völlig neutral verhalten und gesagt, nö, ich will weder kirchenpolitisch noch staatlich irgendwelche Äußerungen treffen, sondern ich mache meinen Glauben so, wie ich ihn kenne. Hat aber dann erlebt, dass Pfarrer in seiner Umgebung vom Landeskirchenrat in Eisenach suspendiert, diszipliniert worden und hat sich dann gesagt, das geht so nicht, da muss ich jetzt Stellung beziehen. Und dann ist er ganz klar in diese Bekenntnisgemeinschaft in Erfurt eingetreten, die lutherische Bekenntnisgemeinschaft, die sich ganz deutlich von den deutschen Christen, das war die Linie, die sich mit Nationalsozialismus und Christentum verbunden haben und gemeint haben, dass man könnte daraus eine Einheit schaffen. Und da hat er sich dagegen gestellt und dagegen gewandt und ist ganz klar bei den Bekenntnissen geblieben.
1: Als Pfarrer deutschlandweit begann, eine eigene Glaubensgemeinschaft ins Leben zu rufen, die sich von der von den Nationalsozialisten beeinflussten abhob, gründete Rudolf Fischer den Saalfelder Kreis.
2: Dieser Saalfelder Kreis war zunächst erstmal eine Gruppe von Pfarrern aus der Umgebung von Saalfeld, die sich also auch als Bekenntnispfarrer verstanden. Und dann aber gesagt haben, wir müssen mehr machen als nur Bekenntnis. Und zwar gab es in Dahlem bei Berlin eine Synode der Bekenntnisgemeinschaft, wo beschlossen worden ist, wir machen nicht mehr in der Kirche so weiter mit, wir gründen eine eigene Kirche und bilden auch eigene Kirchenleitungen. Und da wurden also alle sämtlichen Kirchenbereiche aufgefordert, eigene Kirchenleitungen zu bilden. Und da sagte Fischer auch, das müssen wir in Thüringen auch machen. Und wollte im Prinzip, dass auch in Thüringen eine Kirchenleitung gebildet wird, die von der bekennenden Kirche vertreten wird. Und das hat er von den Dahlemer Synode mitgenommen und hat es aber in den Saalfelder Kreis vehement vertreten. Und er hat gesagt, im Saalfelder Kreis haben wir immer wieder darüber nachgedacht, wie könnten wir denn eine solche Kirchenleitung in Thüringen aufbauen.
1: Die Landeskirchenleitung in Eisenach stand zur damaligen Zeit sehr unter dem Einfluss der NS-Diktatur. Um sich davon abzugrenzen, unterschrieben 90 Pfarrer die sogenannte Erfurter Erklärung, in der sie erklärten, sich von der Landeskirche abzugrenzen. Auch Pfarrer Fischer unterschrieb. Trotz allem genoss er ein hohes Ansehen in seiner Gemeinde.
2: Die Gemeinde stand ganz klar hinter ihm und wollte ihn unbedingt hören. Also seine Gottesdienste waren sehr stark besucht. Da war die Kirche voll, wenn er seine Gottesdienste gemacht hat. Im Gegensatz zu den anderen Pfarrern, wo relativ wenig Besucher gewesen sind. Er erklärte sich damit, dass er ganz klar auf dem Boden der Bibel steht und die anderen Pfarrer einfach nur den deutschchristlichen Wahnsinn vertreten haben.
1: Auch als Rudolf Fischer ins Gefängnis kam, standen seine Gemeindemitglieder hinter ihm und versuchten immer wieder, den Landeskirchenrat zu überzeugen, ihn wieder in sein Amt zu lassen. Dabei war es nur ein Satz, der dazu führte, dass Fischer in der Saalfelder Hutschachtel inhaftiert wurde.
2: Ihm wurde eine Heimtücke vorgeworfen. Es gab also Gestapo, die hin und wieder seine Gottesdienste besucht und beurteilt hat. Und in irgendeinem dieser Gottesdienste hat ein Gestapo-Beamter gemeint, er hätte hier staatsfeindliche Äußerungen getroffen. Und zwar benutzte er ein Bibelwort aus dem Römerbrief: Wir Christen sind nicht mehr Knechte der Sünde, sondern wir sind Knechte der Gerechtigkeit. Und diese Formulierung hat dieser Gestapo-Beamte falsch verstanden und hat es so verstanden, die Deutschen werden durch oder Christen werden durch die Rechtsprechung im Dritten Reich geknechtet. Das war seine Interpretation. Das war aber nur heimlich, das war nicht öffentlich bekannt. Und aufgrund dieser sogenannten Heimtücke-Aussage wurde er verhaftet.
1: Als er schließlich aus der Haft entlassen wurde, durfte Fischer nicht mehr in seiner Saalfelder Gemeinde predigen. Nach der Haft war er dienstenthoben und beurlaubt worden. Über Umwege durfte er gegen Ende des Zweiten Weltkrieges schließlich in Unterwellenborn wieder als Pfarrer tätig sein. Nach 1945 wurde er wieder Pfarrer in Saalfeld.
2: Er durfte wieder amtieren in seiner Kirchgemeinde hier in Saalfeld, da war wieder voller Pfarrer. Aber das hat er nicht gewusst. Und ich habe das auch erst im Nachhinein in den Unterlagen gefunden, dass er vom Volkspolizeikreisamt PM2, wahrscheinlich ist das ein Vorläufer der Staatssicherheit gewesen, und die haben ihn dann besucht und seine Gottesdienste beobachtet, Notizen angefertigt und sozusagen beim Volkspolizeikreisamt diese Notizen abgeliefert. Er wurde also bespitzelt in Gottesdiensten.
1: Bekannt wurde Rudolf Fischer auch für eine zweite Sache. Seine Vorliebe für Ankerbausteine brachten ihm die Auszeichnung zum Meister der Kleinbaukunst des Ankersteinbaukastenvereins. Er baute unter anderem viele bekannte Kirchen und Kirchen aus dem Landkreis mit Ankerbausteinen nach. Am 28. Juni 1976 verstarb Rudolf Fischer im Urlaub in Freudenstadt aufgrund eines Unfalls. Für Sie am Mikrofon waren Christfried Herklotz und Emma Hanisch und Sie hören Radio SRB.

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1: Endlich Sommerferien. Rund um das Thüringer Meer warten in den kommenden Wochen jede Menge spannende Erlebnisse auf Familien, Kinder und alle, die den Sommer in der Natur genießen möchten. Ob Baden, Schiff fahren, Burgen erkunden oder an abwechslungsreichen Ferienprogrammen teilnehmen, die Region bietet beste Voraussetzungen für eine erlebnisreiche Ferienzeit. Wenn die Temperaturen steigen, lockt das Thüringer Meer mit Badestellen an Bleiloch und Hohen Wartestausee vor herrlicher Naturkulisse. Vom familienfreundlichen Saalburg Beach über das Naturerholungsgebiet Portenschmiede bis hin zu idyllischen Badebuchten finden große und kleine Wasserratten zahlreiche Möglichkeiten zum Abkühlen. Auch die Freibäder der Region versprechen unbeschwerte Ferientage. Ob im Waldbad Bad Lobenstein, in der Visenta Perle Schleiz oder im Bad am Wald in Pößneck. Hier kommen alle Badegäste gleichermaßen auf ihre Kosten. Nicht nur im Waldbad Bad Lobenstein erhalten Kinder während der Thüringer Sommerferien freien Eintritt. Auch die Ardesia-Therme Bad Lobenstein lädt zum Ferienprogramm ein. Auch Schlossburg wird in den Sommerferien wieder zum beliebten Ausflugsziel für Familien. Die beliebten Märchensonntage sowie abwechslungsreiche Ferienprogramme machen Geschichte lebendig und sorgen für spannende Stunden in historischer Kulisse. Wer die Natur entdecken möchte, findet im Naturpark Thüringer Schiefergebirge Obere Saale zahlreiche geführte Wanderungen, Exkursionen und Mitmachangebote für Groß und Klein. Im Naturparkhaus in Leutenberg erfahren kleine und große Besucher außerdem Wissenswertes über die einzigartige Landschaft, ihre Tier- und Pflanzenwelt sowie die Besonderheiten des Naturparks. Im Technischen Schaudenkmal Gießerei Heinrichshütte in Wurzbach können kleine und große Besucher Industriegeschichte hautnah erleben und bei Mitmachangeboten wie dem Zinngießen selbst aktiv werden. Ein Klassiker für Familien sind außerdem die Saalfelder Feengrotten mit dem Erlebnismuseum Grottoneum, dem Abenteuerwald Feenwäldchen und einem abwechslungsreichen Ferienprogramm. Auch Burg Ranes hat pünktlich zum Sommer einiges zu bieten. Neben spannenden Ausstellungen erwartet die Gäste ein komplett neu gestalteter Museumsshop mit regionalen Souvenirs, eigens für die Burg entwickelten Produkten, Eis der Eismanufaktur Fritz aus Pößneck, Kaffeespezialitäten, Kuchen und kleinen Snacks. Ideal für eine gemütliche Pause während des Burgbesuchs. Für pferdebegeisterte Kinder gibt es auch kurzfristig noch die Möglichkeit, im Landhotel und Reiterhof Schumann in Oberpöllnitz erlebnisreiche Reiterferien zu verbringen. Mit dem Ferienticket Thüringen sind Kinder und Jugendliche während der Sommerferien im gesamten Freistaat günstig unterwegs. Für 32 Euro können alle Busse, Straßenbahnen und Nahverkehrszüge in Thüringen während der gesamten Ferien beliebig oft genutzt werden. Das Ticket ist an den Verkaufsstellen der Verkehrsunternehmen sowie online erhältlich. Wer darüber hinaus Kultur erleben möchte, sollte den Thüringer Kulturpass nutzen. Er bietet Kindern und Jugendlichen zahlreiche kostenfreie und vergünstigte Angebote in Museen, Burgen, Schlössern und weiteren Kultureinrichtungen. Der Kulturpass ist kostenlos als Stempelheft oder digital als App erhältlich. Neben zahlreichen Veranstaltungen bietet das Thüringer Meer beste Voraussetzungen für abwechslungsreiche Ferientage. Ob bei einer Schiffsrundfahrt, einer Paddeltour mit Kanu oder Kajak auf den Stauseen, auf der Sommerrodelbahn im Märchenwald, beim Klettern oder in Museen der Region. Kleine und große Entdecker kommen gleichermaßen auf ihre Kosten. Übrigens, für eine entspannte Pause zwischendurch laden vielerorts Cafés, Eisdielen und gemütliche Einkehrmöglichkeiten entlang der Ausflugsziele ein. Das waren Auszüge einer Pressemitteilung vom Tourismusverbund Rennsteig Saarland e.V. Am Mikrofon für Sie Karin Berger, Radio SRB.

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1: So, heute begrüße ich im Studio Christina Weigel von der
2: Evangelischen Kirche, insbesondere und konkret ausgedrückt Evangelischer Kirchengemeindeverband Saalfeld.
1: Wie lange sind Sie denn bereits Radiomacherin bei Radio SRB hier bei uns?
2: Also im Grunde knüpft es an eine alte Tradition an. In einer vorherigen Fahrstelle war ich tatsächlich auch schon bei einem Bürgerradio aktiv. Es hieß sogar so ähnlich, das war das Radio HBW Harz-Bürdewelle. Und wir haben sogar wöchentlich gemeinsam Andachten aufgenommen. Insofern konnte ich an etwas, was mir lieb und teuer geworden war, anknüpfen. Hier in Saalfeld war es so, dass wir regelmäßige Radioandachten während der Corona-Zeit sogar in der Johanneskirche produziert haben, statt der regelmäßig stattfindenden Gottesdienste. Und dann, ja, dann haben sie mich wieder und wieder gefragt, bis ich dann doch aus dem Nein ein Ja formuliert habe und jetzt monatliche Andachten beitrage.
1: Also seit?
2: Oktober 2025.
1: Was schätzen Sie am Medium Bürgerradio? Sie haben ja nun Erfahrung.
2: Es ist ja auch so, dass unser Evangelischer Kirchengemeindeverband Vereinsmitglied ist. Und dass wir sozusagen per se auch schon, bevor ich hier war, schätzen, dass es dieses Bürgerradio gibt. Und ich schätze daran besonders, dass Menschen, die sich einbringen wollen, hier die Gelegenheit haben, das ganz konkret zu tun und die Gesellschaft zu prägen, mitzugestalten und das auf eine grandiose Weise zu veröffentlichen.
1: Nun fragt sich so der ein oder andere, wie entsteht denn so eine Andacht und wie schnell haben Sie die formuliert?
2: Das ist mal einfacher, mal schwerer. Ich versuche immer, ein Monatsthema kirchlich und geistlich zu entfalten, was sozusagen mehrere Wochen lang von Interesse sein kann. Und da fällt mir glücklicherweise immer relativ schnell was ein und ich brauche dann vielleicht so 1 bis 2 Stunden, um etwas, was ich sowieso gerade am Wickel habe, fürs Radio aufzubereiten.
1: Wie persönlich ist das Ganze?
2: Ich glaube, das ist stark von meiner Pfarrerinnen-Person geprägt. Ich habe ja auch einen besonderen Glauben und besondere Themen, die mich stark beeinflussen bei meiner Predigt, bei meinen Ansprachen, bei meinen Veranstaltungen. Ich persönlich bin Pfarrerin geworden zu DDR-Zeiten. Und in dieser Zeit war ich aktiv in der Oppositionsbewegung, wie viele andere aus unseren Kirchen ja auch, die quasi die politische Wende eingeleitet und mitgestaltet haben. Deswegen sind mir die Themen Gerechtigkeit, Frieden und Schöpfungsbewahrung bleibend wichtig. Und ich vermute, das fließt stark ein.
1: Das hoffe ich doch, dass das auch weiterhin so bleibt. Nun haben Sie denn ab und an mal auch eine Rückmeldung von unseren Hörern, dass sie auf der Straße angesprochen werden und gesagt wird, ich habe sie gehört im Radio, bei Radio SRB, ich brauchte gar nicht in die Johanneskirche zu kommen.
2: Ich habe das tatsächlich schon gehört, aber nicht oft. Aber ich habe gehört, dass ich eine sehr schöne Radiostimme habe und man mir gerne zuhört. Das könnte nun dazu führen, dass ich erzählen kann, was ich will, also irgendwelches Blech und das klingt halt schön. Das hoffe ich nicht. Aber ich höre wenig Resonanz. Ich weiß das gar nicht, wer das alles regelmäßig anhört. Und ich hoffe aber, dass es doch die einen oder anderen sind und dass auch damit die Stimme der Evangelischen Kirche im Landkreis regelmäßig hörbar ist.
1: Abschließend vielleicht noch die Frage: Suchen heute Menschen mehr nach einer Orientierung? Also ist das da greifbarer, dass man sich irgendwo organisiert in der Kirche? Oder haben Sie doch mehr damit zu tun, dass weniger Leute Ihrem Glauben folgen?
2: Also es gibt 2 Stränge. Der erste ist wirklich dramatisch. Ja, wir hier in Saalfeld haben wirklich viel mit Kirchenaustritten zu tun. Das ist sehr schmerzlich. Und am Ende führt es dazu, dass die Mitarbeiterschaft sich verkleinert und damit auch unser Wirkungsbereich. Das wissen viele gar nicht. Jeder und jede, die aus der Kirche austreten, meistens um Geld zu sparen, die sorgen letztlich dafür, dass sich die Gesamtzahl verringert und die verringert sich derzeit in Größenordnung. Und Pfarrstellen und Mitarbeiterstellen werden tatsächlich nach Mitgliedszahlen berechnet und umgesetzt. Das bedeutet, ich arbeite gerade sehr schwer daran, dass sich meine eigene Pfarrstelle auflöst. Und das ist wirklich deprimierend. Weil die Ansprüche bleiben groß und werden eigentlich immer größer, weil tatsächlich die Orientierungssuche sich vertieft. Ich taufe tatsächlich viele Kinder, die aus nicht christlichen Elternhäusern kommen und die wirklich so ganz für sich alleine und persönlich auf diesen Glaubensweg gehen. Ich werde immer wieder angefragt zur Begleitung von Menschen, auch im kommunalen Bereich. Sie suchen Seelsorge, sie suchen Austausch, sie suchen Gespräche, sie suchen Besuche. Und dann muss ich viel zu oft Nein sagen, weil ich das nicht schaffe und weil ich wirklich schauen muss, wie ich das Verhältnis zwischen Menschen, die in der Kirche sind und ein gutes Recht auf Begleitung haben und derer, die Sehnsucht haben, aber nicht Mitglied sind, irgendwie so gestalte, dass es für mich machbar bleibt. Es ist so ähnlich wie beim Arzt und mit den Terminen, die man braucht und meint zu kriegen und dann manchmal nicht so schnell kriegt.
1: Ja, mir geht's eigentlich so, die Kirche zieht mich immer magisch an, die Johanneskirche. Und egal, ob man einem Glauben anhängt oder nicht, sie ist ein Ort und man kann sie auch ab und zu dort antreffen, nicht nur zur Andacht,
2: ja,
1: wo man einfach mal Ruhe findet. Ruhe vor dem Alltag, in sich gehen kann und dann vielleicht mit mehr Kraft wieder den Raum verlässt.
2: Stimmt. Und das ist auch zum Beispiel etwas, was wir ehrenamtlich organisieren, dass wir haben so eine Gruppe Helfer und Helferinnen für die offene Kirche, die wirklich in ihrer Freizeit stundenlang in der Kirche sitzen und als Gesprächspartner zur Verfügung stehen. Und die Nachfrage nach Kirchenführung wird auch immer größer. Und die Sehnsucht der Menschen, diesen Ort für sich zu genießen, die ist tatsächlich da. Wir haben ja dort so einen Kerzenkranz, der leuchtet. Und da kann man immer persönliche Bitten oder Dank oder Befindlichkeiten an so einem Blatt hängen, das dann bei der Kerze ist. Und das sind schon berührende Informationen und Mitteilungen. Ich persönlich zum Beispiel nehme die immer mit ins sonntägliche Fürbittgebet, damit die Menschen das Gefühl haben, das, was sie dort lassen, das wird auch beachtet und vor Gott gebracht. Das beeindruckt mich immer zutiefst.
1: Also man kann abschließend nur sagen, tritt ein in den Dom, nein, ja, in die Kirche.
2: Ist richtig, ja.
1: Oder kommt einfach zum SAB.
2: Ja, ich freue mich sehr, wenn Sie in unsere Andachten reinhören. Ich freue mich übrigens auch über die wunderbare Zusammenarbeit. Und vielleicht entwickeln Sie wiederkehrende Sehnsucht. Das macht unsere Andacht sehr sinnvoll.
1: Vielen, vielen Dank.
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1: Was steht im Monat Juli im Schillerhaus in Rudolstadt auf dem Programm? Darüber spreche ich wie immer mit dem Christian Hofmann. Hallo Christian.
2: Ich grüße dich, hallo.
1: Am Samstag, den 18.07. um 14 Uhr, finde ich etwas ganz besonders Interessantes, nämlich einen Tanz- und Workshop, historische Balltänze.
2: Genau, wer will, kann dann lernen, wie man früher zur Schillerzeit auf den Bällen getanzt hat. Ja, verschiedene Reigentänze, Gruppentänze. Ja, ab 16 Uhr gibt es einen Workshop. Wer will, kann eher kommen, wer will, kann später kommen, kann dann einfach mittanzen. Ja, es kommen, glaube ich, Leute aus ganz Deutschland mit Kostüm teilweise. Und das wird, glaube ich, ein schöner Nachmittag.
1: Sehr interessant. Der Eintritt wäre 20 Euro inklusive Kaffee und Workshop. Dann haben wir den Sonntag ab 11 Uhr am 26.07. Da gibt es wieder zum Geburtstag von Schillers Schwiegermutter Luise von Lengefeld einen Naschmarkt.
2: Genau, da haben wir wieder regionale Händler eingeladen, die biologische Produkte herstellen. Ja, wir haben Tee, wir haben Schokolade, wir haben Gemüse und Obst und Honig. Und das kann man dann im Garten probieren, kann umherschlendern oder einfach eine Limonade trinken.
1: Das war ja vorgestern schon, ist auch sehr gut angenommen worden.
2: Das war sehr schön, ja.
1: Ja. Und dann der letzte Programmtag im Juli, das ist der Mittwoch, der 29.07. um 16 Uhr. Da gibt es ein Räuberlabor wieder.
2: Genau, da machen wir Cyanotypie, also so ein Lichtdruckverfahren, wo dann blaue Bilder entstehen, ja, mit speziellen Flüssigkeiten und Pflanzen. Hat man nicht unbedingt zur Goethezeit gekannt, aber spielt auch mit dem Garten und mit Pflanzen, wie man die Strukturen nachzeichnen kann. Wird, glaube ich, auch eine ganz spannende Sache.
1: Also wieder ein sehr schönes Programm. Und dann wäre noch dazu zu sagen, dass jeden Mittwoch und Samstag Freiluftkino ist.
2: Genau, ab 22.07. mittwochs 21 Uhr geht unsere Kinosaison los. Und dann, wie Lido sagte, jeden Mittwoch und Donnerstag bis in den September.
1: Wunderbar, freuen wir uns auf den wunderschönen Sommer im Schillergarten. Dankeschön.
2: Willkommen, bis bald. Tschüss.
1: Über das Programm für den Monat Juli im Schillerhaus in Rudolstadt sprach ich wie immer mit Christian Hofmann, Lido Franke, Radio SRB.

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2: Es ist 14 Uhr. 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
1: Wir wollen jetzt spielen.

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4: Sonntag. Ab 10 Uhr erwarten Sie Pfarrer Spaßbrot und die Köditzer Kapellfreunde zu einem Sommergottesdienst in der Saalfelder Johanneskirche. Und im Cineplex Saalfeld wird im Rahmen der Veranstaltungsreihe Mein erster Kinobesuch 14 Uhr der Film gezeigt Die Olchis. Willkommen in Schmuddelfing. Leider nur bei schönem Wetter findet um 14 Uhr ein Kurkonzert vor der Adesia-Therme Bad Lobenstein statt. Und zur selben Zeit startet eine Sonderführung, ein sogenannter Streifzug durch die Außenanlagen von Schloss Heidecksburg. Und am Abend ab 19 Uhr gibt es auf der Seestern-Panoramabühne Zeulenroda noch einen musikalischen Leckerbissen. Die italienischen Tenöre mit ihrer Tour 26 unterhalten dann ihr Publikum mit beliebten italienischen Pop- und Filmklassikern. Natürlich auf höchstem musikalischem Niveau. Ein genussvolles Wochenende wünscht Ihnen wie immer Karin Berger, Radio SRB.

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1: Das Christentum wurde zur Zeit des Nationalsozialismus instrumentalisiert. Die NS-Diktatur nutzte Kirchen und den christlichen Glauben gezielt, um Propaganda zu verbreiten und ihre Weltanschauung zu legitimieren. Nicht alle Kirchenmitglieder ließen sich das gefallen und gründeten eigene Glaubensgemeinschaften. Einer von ihnen war der Saalfelder Pfarrer Rudolf Fischer. Von 1931 bis 1969 war er mit Unterbrechung Pfarrer der Pfarrstelle der damaligen Georgstraße, heute Breitscheidstraße. Geboren und aufgewachsen ist Fischer in Coburg. Erst 1931 kam er nach Saalfeld. Christfried Herklotz hat sich viel mit dem Pfarrer beschäftigt und erzählt aus dessen Leben.
2: 1899 ist er in Coburg geboren und hat dort eine fröhliche Kindheit auf der Burg verlebt. Sein Vater war ja der Direktor von dem Museum dort. Und er hat dann Theologie studiert in verschiedenen Orten. Ich glaube sogar Halle und Jena war er sogar unterwegs. Und ist dann in Watzdorf in Bayern angestellt worden als Pfarrer und hat sich dann in Saalfeld beworben.
1: Von der Machtergreifung der Nationalsozialisten ließ er sich nicht beeinflussen.
2: Er hat ganz klar und ganz deutlich zu seinem in der Bibel fundierten Glauben gestanden und konnte dann erstmal sich völlig neutral verhalten und gesagt, nö, ich will weder kirchenpolitisch noch staatlich irgendwelche Äußerungen treffen, sondern ich mache meinen Glauben so, wie ich ihn kenne. Hat aber dann erlebt, dass Pfarrer in seiner Umgebung vom Landeskirchenrat in Eisenach suspendiert, diszipliniert worden und hat sich dann gesagt, das geht so nicht, da muss ich jetzt Stellung beziehen. Und dann ist er ganz klar in diese Bekenntnisgemeinschaft in Erfurt eingetreten, die lutherische Bekenntnisgemeinschaft, die sich ganz deutlich von den deutschen Christen, das war die Linie, die sich mit Nationalsozialismus und Christentum verbunden haben und gemeint haben, dass man könnte daraus eine Einheit schaffen. Und da hat er sich dagegen gestellt und dagegen gewandt und ist ganz klar bei den Bekenntnissen geblieben.
1: Als Pfarrer deutschlandweit begann, eine eigene Glaubensgemeinschaft ins Leben zu rufen, die sich von der von den Nationalsozialisten beeinflussten abhob, gründete Rudolf Fischer den Saalfelder Kreis.
2: Dieser Saalfelder Kreis war zunächst erstmal eine Gruppe von Pfarrern aus der Umgebung von Saalfeld, die sich also auch als Bekenntnispfarrer verstanden und dann aber gesagt haben, wir müssen mehr machen als nur Bekenntnis. Und zwar gab es in Dahlem bei Berlin eine Synode der Bekenntnisgemeinschaft, wo beschlossen worden ist, wir machen nicht mehr in der Kirche so weiter mit, wir gründen eine eigene Kirche und bilden auch eigene Kirchenleitungen. Und da wurden also alle sämtlichen Kirchenbereiche aufgefordert, eigene Kirchenleitungen zu bilden. Und da sagte Fischer auch, das müssen wir in Thüringen auch machen. Und wollte im Prinzip, dass auch in Thüringen eine Kirchenleitung gebildet wird, die von der bekennenden Kirche vertreten wird. Und das hat er im Saal im Dahlemer, von den Dahlemer Synode mitgenommen und hat es aber in den Saalfelder Kreis vehement vertreten. Und er hat gesagt, im Saalfelder Kreis haben wir immer wieder darüber nachgedacht, wie könnten wir denn eine solche Kirchenleitung in Thüringen aufbauen.
1: Die Landeskirchenleitung in Eisenach stand zur damaligen Zeit sehr unter dem Einfluss der NS-Diktatur. Um sich davon abzugrenzen, unterschrieben 90 Pfarrer die sogenannte Erfurter Erklärung, in der sie erklärten, sich von der Landeskirche abzugrenzen. Auch Pfarrer Fischer unterschrieb. Trotz allem genoss er ein hohes Ansehen in seiner Gemeinde.
2: Die Gemeinde stand ganz klar hinter ihm und wollte ihn unbedingt hören. Also seine Gottesdienste waren sehr stark besucht. Da war die Kirche voll, wenn er seine Gottesdienste gemacht hat. Im Gegensatz zu den anderen Pfarrern, wo relativ wenig Besucher gewesen sind. Er erklärte sich damit, dass er ganz klar auf dem Boden der Bibel steht und die anderen Pfarrer einfach nur den deutschchristlichen Wahnsinn vertreten haben.
1: Auch als Rudolf Fischer ins Gefängnis kam, standen seine Gemeindemitglieder hinter ihm und versuchten immer wieder den Landeskirchenrat zu überzeugen, ihn wieder in sein Amt zu lassen. Dabei war es nur ein Satz, der dazu führte, dass Fischer in der Saalfelder Hutschachtel inhaftiert wurde.
2: Ihm wurde eine Heimtücke vorgeworfen. Es gab also Gestapo, die hin und wieder seine Gottesdienste besucht und beurteilt hat. Und in irgendeinem dieser Gottesdienste hat ein Gestapo-Beamter gemeint, er hätte hier staatsfeindliche Äußerungen getroffen. Und zwar benutzte er ein Bibelwort aus dem Römerbrief. Wir Christen sind nicht mehr Knechte der Sünde, sondern wir sind Knechte der Gerechtigkeit. Und diese Formulierung hat dieser Gestapo-Beamte falsch verstanden und hat es so verstanden, die Deutschen werden Christen werden durch die Rechtsprechung im Dritten Reich geknechtet. Das war seine Interpretation. Das war aber nur heimlich, das war nicht öffentlich bekannt. Und aufgrund dieser sogenannten Heimtücke-Aussage wurde er verhaftet.
1: Als er schließlich aus der Haft entlassen wurde, durfte Fischer nicht mehr in seiner Saalfelder Gemeinde predigen. Nach der Haft war er dienstenthoben und beurlaubt worden. Über Umwege durfte er gegen Ende des Zweiten Weltkrieges schließlich in Unterwellenborn wieder als Pfarrer tätig sein. Nach 1945 wurde er wieder Pfarrer in Saalfeld.
2: Er durfte wieder amtieren in seiner Kirchgemeinde hier in Saalfeld, da war wieder voller Pfarrer. Aber das hat er nicht gewusst. Und ich habe das auch erst im Nachhinein in den Unterlagen gefunden, dass er vom Volkspolizeikreisamt PM2, wahrscheinlich ist das ein Vorläufer der Staatssicherheit gewesen, und die haben ihn dann besucht und seine Gottesdienste beobachtet, Notizen angefertigt und sozusagen beim Volkspolizeikreisamt diese Notizen abgeliefert. Er wurde also bespitzelt in Gottesdiensten.
1: Bekannt wurde Rudolf Fischer auch für eine zweite Sache. Seine Vorliebe für Ankerbausteine brachten ihm die Auszeichnung zum Meister der Kleinbaukunst des Ankersteinbaukastenvereins. Er baute unter anderem viele bekannte Kirchen und Kirchen aus dem Landkreis mit Ankerbausteinen nach. Am 28. Juni 1976 verstarb Rudolf Fischer im Urlaub in Freudenstadt aufgrund eines Unfalls. Für Sie am Mikrofon waren Christfried Herklotz und Emma Hanisch und Sie hören Radio SRB.

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1: Hallo liebe Zuhörer, hier ist Nicole Richter aus Angelroda, die Kräuterfrau. Wenn Sie Lust haben, mich vielleicht mal kennenzulernen, dann habe ich einen tollen Veranstaltungshinweis für Sie. Und zwar am 18.07. findet das zweite Markt- und Hoffest in Altmannsdorf statt. Und zwar ab 10 Uhr bis 18 Uhr gibt es ganz viele Aussteller, die regionales Produkte anbieten. Und eine Kräuterwanderung führe ich durch. Vielleicht haben Sie da einfach Lust, dazu zu kommen. Das ist ein Veranstaltungshinweis vom Radio SRB.

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1: Endlich Sommerferien. Rund um das Thüringer Meer warten in den kommenden Wochen jede Menge spannende Erlebnisse auf Familien, Kinder und alle, die den Sommer in der Natur genießen möchten. Ob Baden, Schifffahren, Burgen erkunden oder an abwechslungsreichen Ferienprogrammen teilnehmen, die Region bietet beste Voraussetzungen für eine erlebnisreiche Ferienzeit. Wenn die Temperaturen steigen, lockt das Thüringer Meer mit Badestellen an Bleiloch und Hohen Wartestausee vor herrlicher Naturkulisse. Vom familienfreundlichen Saalburg Beach über das Naturerholungsgebiet Portenschmiede bis hin zu idyllischen Badebuchten finden große und kleine Wasserratten zahlreiche Möglichkeiten zum Abkühlen. Auch die Freibäder der Region versprechen unbeschwerte Ferientage. Ob im Waldbad Bad Lobenstein, in der Visenta Perle Schleiz oder im Bad am Wald in Pößneck. Hier kommen alle Badegäste gleichermaßen auf ihre Kosten. Nicht nur im Waldbad Bad Lobenstein erhalten Kinder während der Thüringer Sommerferien freien Eintritt. Auch die Ardesia-Therme Bad Lobenstein lädt zum Ferienprogramm ein. Auch Schlossburg wird in den Sommerferien wieder zum beliebten Ausflugsziel für Familien. Die beliebten Märchensonntage sowie abwechslungsreiche Ferienprogramme machen Geschichte lebendig und sorgen für spannende Stunden in historischer Kulisse. Wer die Natur entdecken möchte, findet im Naturpark Thüringer Schiefergebirge Obere Saale zahlreiche geführte Wanderungen, Exkursionen und Mitmachangebote für Groß und Klein. Im Naturparkhaus in Leutenberg erfahren kleine und große Besucher außerdem Wissenswertes über die einzigartige Landschaft, ihre Tier- und Pflanzenwelt sowie die Besonderheiten des Naturparks. Im Technischen Schaudenkmal Gießerei Heinrichshütte in Wurzbach können kleine und große Besucher Industriegeschichte hautnah erleben und bei Mitmachangeboten wie dem Zinngießen selbst aktiv werden. Ein Klassiker für Familien sind außerdem die Saalfelder Feengrotten mit dem Erlebnismuseum Grottoneum, dem Abenteuerwald Feenwäldchen und einem abwechslungsreichen Ferienprogramm. Auch Burg Ranis hat pünktlich zum Sommer einiges zu bieten. Neben spannenden Ausstellungen erwartet die Gäste ein komplett neu gestalteter Museumsshop mit regionalen Souvenirs, eigens für die Burg entwickelten Produkten, Eis der Eismanufaktur Fritz aus Pößneck, Kaffeespezialitäten, Kuchen und kleinen Snacks. Ideal für eine gemütliche Pause während des Burgbesuchs. Für pferdebegeisterte Kinder gibt es auch kurzfristig noch die Möglichkeit, im Landhotel und Reiterhof Schumann in Oberpöllnitz erlebnisreiche Reiterferien zu verbringen. Mit dem Ferienticket Thüringen sind Kinder und Jugendliche während der Sommerferien im gesamten Freistaat günstig unterwegs. Für 32 Euro können alle Busse, Straßenbahnen und Nahverkehrszüge in Thüringen während der gesamten Ferien beliebig oft genutzt werden. Das Ticket ist an den Verkaufsstellen der Verkehrsunternehmen sowie online erhältlich. Wer darüber hinaus Kultur erleben möchte, sollte den Thüringer Kulturpass nutzen. Er bietet Kindern und Jugendlichen zahlreiche kostenfreie und vergünstigte Angebote in Museen, Burgen, Schlössern und weiteren Kultureinrichtungen. Der Kulturpass ist kostenlos als Stempelheft oder digital als App erhältlich. Neben zahlreichen Veranstaltungen bietet das Thüringer Meer beste Voraussetzungen für abwechslungsreiche Ferientage. Ob bei einer Schiffsrundfahrt, einer Paddeltour mit Kanu oder Kajak auf den Stauseen, auf der Sommerrodelbahn im Märchenwald, beim Klettern oder in Museen der Region. Kleine und große Entdecker kommen gleichermaßen auf ihre Kosten. Übrigens, für eine entspannte Pause zwischendurch laden vielerorts Cafés, Eisdielen und gemütliche Einkehrmöglichkeiten entlang der Ausflugsziele ein. Das waren Auszüge einer Pressemitteilung vom Tourismusverbund Rennsteig Saarland e.V. Am Mikrofon für Sie Karin Berger, Radio SRB.

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1: So, heute begrüße ich im Studio Christina Weigel von der
2: Evangelischen Kirche, insbesondere und konkret ausgedrückt Evangelischer Kirchengemeindeverband Saalfeld.
1: Wie lange sind Sie denn bereits Radiomacherin bei Radio SRB hier bei uns?
2: Also im Grunde knüpft es an eine alte Tradition an. In einer vorherigen Fahrstelle war ich tatsächlich auch schon bei einem Bürgerradio aktiv. Es hieß sogar so ähnlich, das war das Radio HBW Harzbürdewelle. Und wir haben sogar wöchentlich gemeinsam Andachten aufgenommen. Insofern konnte ich an etwas, was mir lieb und teuer geworden war, anknüpfen. Hier in Saalfeld war es so, dass wir regelmäßige Radioandachten während der Corona-Zeit sogar in der Johanneskirche produziert haben, statt der regelmäßig stattfindenden Gottesdienste. Und dann, ja, dann haben sie mich wieder und wieder gefragt, bis ich dann doch aus dem Nein ein Ja formuliert habe und jetzt monatliche Andachten beitrage.
1: Also seit?
2: Oktober 2025.
1: Was schätzen Sie am Medium Bürgerradio? Sie haben ja nun Erfahrung.
2: Es ist ja auch so, dass unser Evangelischer Kirchengemeindeverband Vereinsmitglied ist. Und dass wir sozusagen per se auch schon, bevor ich hier war, schätzen, dass es dieses Bürgerradio gibt. Und ich schätze daran besonders, dass Menschen, die sich einbringen wollen, hier die Gelegenheit haben, das ganz konkret zu tun und die Gesellschaft zu prägen, mitzugestalten und das auf eine grandiose Weise zu veröffentlichen.
1: Nun fragt sich so der ein oder andere, wie entsteht denn so eine Andacht und wie schnell haben Sie die formuliert?
2: Das ist mal einfacher, mal schwerer. Ich versuche immer, ein Monatsthema kirchlich und geistlich zu entfalten, was sozusagen mehrere Wochen lang von Interesse sein kann. Und da fällt mir glücklicherweise immer relativ schnell was ein und ich brauche dann vielleicht so 1 bis 2 Stunden, um etwas, was ich sowieso gerade am Wickel habe, fürs Radio aufzubereiten.
1: Wie persönlich ist das Ganze?
2: Ich glaube, das ist stark von meiner Pfarrerinnen-Person geprägt. Ich habe ja auch einen besonderen Glauben und besondere Themen, die mich stark beeinflussen bei meiner Predigt, bei meinen Ansprachen, bei meinen Veranstaltungen. Ich persönlich bin Pfarrerin geworden zu DDR-Zeiten. Und in dieser Zeit war ich aktiv in der Oppositionsbewegung, wie viele andere aus unseren Kirchen ja auch, die quasi die politische Wende eingeleitet und mitgestaltet haben. Deswegen sind mir die Themen Gerechtigkeit, Frieden und Schöpfungsbewahrung bleibend wichtig. Und ich vermute, das fließt stark ein.
1: Das hoffe ich doch, dass das auch weiterhin so bleibt. Nun haben Sie denn ab und an mal auch eine Rückmeldung von unseren Hörern, dass sie auf der Straße angesprochen werden und gesagt wird, ich habe sie gehört im Radio, bei Radio SRB, ich brauchte gar nicht in die Johanneskirche zu kommen.
2: Ich habe das tatsächlich schon gehört, aber nicht oft. Aber ich habe gehört, dass ich eine sehr schöne Radiostimme habe und man mir gerne zuhört. Das könnte nun dazu führen, dass ich erzählen kann, was ich will. Also irgendwelches Blech und das klingt halt schön. Das hoffe ich nicht. Aber ich höre wenig Resonanz. Ich weiß das gar nicht, wer das alles regelmäßig anhört. Und ich hoffe aber, dass es doch die einen oder anderen sind und dass auch damit die Stimme der Evangelischen Kirche im Landkreis regelmäßig hörbar ist.
1: Abschließend vielleicht noch die Frage: Suchen heute Menschen mehr nach einer Orientierung? Also ist das da greifbarer, dass man sich irgendwo organisiert in der Kirche? Oder haben Sie doch mehr damit zu tun, dass weniger Leute ihrem Glauben folgen?
2: Also es gibt 2 Stränge. Der erste ist wirklich dramatisch. Ja, wir hier in Saalfeld haben wirklich viel mit Kirchenaustritten zu tun. Das ist sehr schmerzlich. Und am Ende führt es dazu, dass die Mitarbeiterschaft sich verkleinert und damit auch unser Wirkungsbereich. Das wissen viele gar nicht. Jeder und jede, die aus der Kirche austreten, meistens um Geld zu sparen, die sorgen letztlich dafür, dass sich die Gesamtzahl verringert und die verringert sich derzeit in Größenordnung. Und Pfarrstellen und Mitarbeiterstellen werden tatsächlich nach Mitgliedszahlen berechnet und umgesetzt. Das bedeutet, ich arbeite gerade sehr schwer daran, dass sich meine eigene Pfarrstelle auflöst. Und das ist wirklich deprimierend. Weil die Ansprüche bleiben groß und werden eigentlich immer größer, weil tatsächlich die Orientierungssuche sich vertieft. Ich taufe tatsächlich viele Kinder, die aus nicht-christlichen Elternhäusern kommen und die wirklich so ganz für sich alleine und persönlich auf diesen Glaubensweg gehen. Ich werde immer wieder angefragt zur Begleitung von Menschen, auch im kommunalen Bereich. Sie suchen Seelsorge, sie suchen Austausch, sie suchen Gespräche, sie suchen Besuche. Und dann muss ich viel zu oft Nein sagen, weil ich das nicht schaffe und weil ich wirklich schauen muss, wie ich das Verhältnis zwischen Menschen, die in der Kirche sind und ein gutes Recht auf Begleitung haben und derer, die Sehnsucht haben, aber nicht Mitglied sind, irgendwie so gestalte, dass es für mich machbar bleibt. Es ist so ähnlich wie beim Arzt und mit den Terminen, die man braucht und meint zu kriegen und dann manchmal nicht so schnell kriegt.
1: Ja, mir geht's eigentlich so. Die Kirche zieht mich immer magisch an, die Johanneskirche. Und egal, ob man einem Glauben anhängt oder nicht, sie ist ein Ort und man kann sie auch ab und zu dort antreffen, nicht nur zur Andacht,
2: ja,
1: wo man einfach mal Ruhe findet. Ruhe vor dem Alltag, in sich gehen kann und dann vielleicht mit mehr Kraft wieder den Raum verlässt.
2: Stimmt. Und das ist auch zum Beispiel etwas, was wir ehrenamtlich organisieren, dass wir haben so eine Gruppe Helfer und Helferinnen für die offene Kirche, die wirklich in ihrer Freizeit stundenlang in der Kirche sitzen und als Gesprächspartner zur Verfügung stehen. Und die Nachfrage nach Kirchenführung wird auch immer größer. Und die Sehnsucht der Menschen, diesen Ort für sich zu genießen, die ist tatsächlich da. Wir haben ja dort so einen Kerzenkranz, der leuchtet. Und da kann man immer persönliche Bitten oder Dank oder Befindlichkeiten an so einem Blatt hängen, das dann bei der Kerze ist. Und das sind schon berührende Informationen und Mitteilungen. Ich persönlich zum Beispiel nehme die immer mit ins sonntägliche Fürbittgebet, damit die Menschen das Gefühl haben, das, was sie dort lassen, das wird auch beachtet und vor Gott gebracht. Das beeindruckt mich immer zutiefst.
1: Also man kann abschließend nur sagen, tritt ein in den Dom, nein, ja, in die Kirche.
2: Ist richtig, ja.
1: Oder kommt einfach zum SAB.
2: Ja, ich freue mich sehr, wenn Sie in unsere Andachten reinhören. Ich freue mich übrigens auch über die wunderbare Zusammenarbeit. Und vielleicht entwickeln Sie wiederkehrende Sehnsucht. Das macht unsere Andacht sehr sinnvoll.
1: Vielen, vielen Dank.
0: Im Gespräch mit Christina Weigel war für Sie Karin Berger, Radio SRB.

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1: Was steht im Monat Juli im Schillerhaus in Uderstadt auf dem Programm? Darüber spreche ich wie immer mit dem Christian Hofmann. Hallo Christian.
2: Ich grüße dich, hallo.
1: Am Samstag, den 18.07. um 14 Uhr finde ich etwas ganz besonders Interessantes, nämlich einen Tanz- und Workshop, historische Balltänze.
2: Genau, wer will, kann dann lernen, wie man früher zur Schillerzeit auf den Bällen getanzt hat. Ja, verschiedene Reigentänze, Gruppentänze. Ja, ab 16 Uhr gibt es einen Workshop. Wer will, kann eher kommen, wer will, kann später kommen, kann dann einfach mittanzen. Ja, es kommen, glaube ich, Leute aus ganz Deutschland mit Kostümen teilweise. Und das wird, glaube ich, ein schöner Nachmittag.
1: Sehr interessant. Der Eintritt wäre 20 Euro inklusive Kaffee und Workshop. Dann haben wir den Sonntag ab 11 Uhr am 26.07. Da gibt es wieder zum Geburtstag von Schillers Schwiegermutter Luise von Lengefeld einen Naschmarkt.
2: Genau, da haben wir wieder regionale Händler eingeladen, die biologische Produkte herstellen. Ja, wir haben Tee, wir haben Schokolade, wir haben Gemüse und Obst und Honig. Und das kann man dann im Garten probieren, kann umherschlendern oder einfach eine Limonade trinken.
1: Das war ja vorgestern schon, ist auch sehr gut angenommen worden.
2: Das war sehr, sehr schön, ja.
1: Ja. Und dann der letzte Programmtag im Juli, das ist der Mittwoch, der 29.07. um 16 Uhr. Da gibt es ein Räuberlabor wieder.
2: Genau, da machen wir Cyanotypie, also so ein Lichtdruckverfahren, wo dann blaue Bilder entstehen, ja, mit speziellen Flüssigkeiten und Pflanzen. Hat man nicht unbedingt zur Goethezeit gekannt, aber spielt auch mit dem Garten und mit Pflanzen, wie man die Strukturen nachzeichnen kann. Wird, glaube ich, auch eine ganz spannende Sache.
1: Also wieder ein sehr schönes Programm. Und dann wäre noch dazu zu sagen, dass jeden Mittwoch und Samstag Freiluftkino ist.
2: Genau, ab 22.07. mittwochs 21 Uhr geht unsere Kinosaison los. Und dann, wie Lido sagte, jeden Mittwoch und Donnerstag bis in den September.
1: Wunderbar, freuen wir uns auf den wunderschönen Sommer im Schillergarten. Dankeschön.
2: Willkommen, bis bald. Tschüss.
1: Über das Programm für den Monat Juli im Schillerhaus in Rudolstadt sprach ich wie immer mit Christian Hofmann, Lilo Franke, Radio SRB.

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5: Sonntag. Ab 10 Uhr erwarten Sie Pfarrer Spaßbrot und die Köditzer Kapellfreunde zu einem Sommergottesdienst in der Saalfelder Johanneskirche. Und im Cineplex Saalfeld wird im Rahmen der Veranstaltungsreihe Mein erster Kinobesuch 14 Uhr der Film gezeigt Die Olchis. Willkommen in Schmuddelfing. Leider nur bei schönem Wetter findet um 14 Uhr ein Kurkonzert vor der Adesia-Therme Bad Lobenstein statt. Und zur selben Zeit startet eine Sonderführung, ein sogenannter Streifzug durch die Außenanlagen von Schloss Heidecksburg. Und am Abend ab 19 Uhr gibt es auf der Seestern-Panoramabühne Zeulenroda noch einen musikalischen Leckerbissen. Die italienischen Tenöre mit ihrer Tour 26 unterhalten dann ihr Publikum mit beliebten italienischen Pop- und Filmklassikern. Natürlich auf höchstem musikalischen Niveau. Ein genussvolles Wochenende wünscht Ihnen wie immer Karin Berger, Radio SRB.

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1: Das Christentum wurde zur Zeit des Nationalsozialismus instrumentalisiert. Die NS-Diktatur nutzte Kirchen und den christlichen Glauben gezielt, um Propaganda zu verbreiten und ihre Weltanschauung zu legitimieren. Nicht alle Kirchenmitglieder ließen sich das gefallen und gründeten eigene Glaubensgemeinschaften. Einer von ihnen war der Saalfelder Pfarrer Rudolf Fischer. Von 1931 bis 1969 war er mit Unterbrechung Pfarrer der Pfarrstelle der damaligen Georgstraße, heute Breitscheidstraße. Geboren und aufgewachsen ist Fischer in Coburg. Erst 1931 kam er nach Saalfeld. Christfried Herklotz hat sich viel mit dem Pfarrer beschäftigt und erzählt aus dessen Leben.
2: 1899 ist er in Coburg geboren und hat dort eine fröhliche Kindheit auf der Burg verlebt. Sein Vater war ja der Direktor von dem Museum dort. Und er hat dann Theologie studiert in verschiedenen Orten. Ich glaube sogar Halle und Jena war er sogar unterwegs. Und ist dann in Watzdorf in Bayern angestellt worden als Pfarrer und hat sich dann in Saalfeld beworben.
1: Von der Machtergreifung der Nationalsozialisten ließ er sich nicht beeinflussen.
2: Er hat ganz klar und ganz deutlich zu seinem in der Bibel fundierten Glauben gestanden und konnte dann erstmal sich völlig neutral verhalten und gesagt, nö, ich will weder kirchenpolitisch noch staatlich irgendwelche Äußerungen treffen, sondern ich mache meinen Glauben so, wie ich ihn kenne. Hat aber dann erlebt, dass Pfarrer in seiner Umgebung vom Landeskirchenrat in Eisenach suspendiert, diszipliniert worden und hat sich dann gesagt, das geht so nicht, da muss ich jetzt Stellung beziehen. Und dann ist er ganz klar in diese Bekenntnisgemeinschaft in Erfurt eingetreten, die lutherische Bekenntnisgemeinschaft, die sich ganz deutlich von den deutschen Christen, das war die Linie, die sich mit Nationalsozialismus und Christentum verbunden haben und gemeint haben, dass man könnte daraus eine Einheit schaffen. Und da hat er sich dagegen gestellt und dagegen gewandt und ist ganz klar bei den Bekenntnissen geblieben.
1: Als Pfarrer deutschlandweit begann, eine eigene Glaubensgemeinschaft ins Leben zu rufen, die sich von der von den Nationalsozialisten beeinflussten abhob, gründete Rudolf Fischer den Saalfelder Kreis.
2: Dieser Saalfelder Kreis war zunächst erstmal eine Gruppe von Pfarrern aus der Umgebung von Saalfeld, die sich also auch als Bekenntnispfarrer verstanden und dann aber gesagt haben, wir müssen mehr machen als nur Bekenntnis. Und zwar gab es in Dahlem bei Berlin eine Synode der Bekenntnisgemeinschaft, wo beschlossen worden ist, wir machen nicht mehr in der Kirche so weiter mit, wir gründen eine eigene Kirche und bilden auch eigene Kirchenleitungen. Und da wurden also alle sämtlichen Kirchenbereiche aufgefordert, eigene Kirchenleitungen zu bilden. Und da sagte Fischer auch, das müssen wir in Thüringen auch machen. Und wollte im Prinzip, dass auch in Thüringen eine Kirchenleitung gebildet wird, die von der bekennenden Kirche vertreten wird. Und das hat er von den Dahlemer Synode mitgenommen und hat es aber in den Saalfelder Kreis vehement vertreten. Und er hat gesagt, im Saalfelder Kreis haben wir immer wieder darüber nachgedacht, wie könnten wir denn eine solche Kirchenleitung in Thüringen aufbauen.
1: Die Landeskirchenleitung in Eisenach stand zur damaligen Zeit sehr unter dem Einfluss der NS-Diktatur. Um sich davon abzugrenzen, unterschrieben 90 Pfarrer die sogenannte Erfurter Erklärung, in der sie erklärten, sich von der Landeskirche abzugrenzen. Auch Pfarrer Fischer unterschrieb. Trotz allem genoss er ein hohes Ansehen in seiner Gemeinde.
2: Die Gemeinde stand ganz klar hinter ihm und wollte ihn unbedingt hören. Also seine Gottesdienste waren sehr stark besucht. Da war die Kirche voll, wenn er seine Gottesdienste gemacht hat. Im Gegensatz zu den anderen Pfarrern, wo relativ wenig Besucher gewesen sind. Er erklärte sich damit, dass er ganz klar auf dem Boden der Bibel steht und die anderen Pfarrer einfach nur den deutschchristlichen Wahnsinn vertreten haben.
1: Auch als Rudolf Fischer ins Gefängnis kam, standen seine Gemeindemitglieder hinter ihm und versuchten immer wieder den Landeskirchenrat zu überzeugen, ihn wieder in sein Amt zu lassen. Dabei war es nur ein Satz, der dazu führte, dass Fischer in der Saalfelder Hutschachtel inhaftiert wurde.
2: Ihm wurde eine Heimtücke vorgeworfen. Es gab also Gestapo, die hin und wieder seine Gottesdienste besucht und beurteilt hat. Und in irgendeinem dieser Gottesdienste hat ein Gestapo-Beamter gemeint, er hätte hier staatsfeindliche Äußerungen getroffen. Und zwar benutzte er ein Bibelwort aus dem Römerbrief. Wir Christen sind nicht mehr Knechte der Sünde, sondern wir sind Knechte der Gerechtigkeit. Und diese Formulierung hat dieser Gestapo-Beamte falsch verstanden und hat es so verstanden, die Deutschen werden oder Christen werden durch die Rechtsprechung im Dritten Reich geknechtet. Das war seine Interpretation. Das war aber nur heimlich, das war nicht öffentlich bekannt. Und aufgrund dieser sogenannten Heimtücke-Aussage wurde er verhaftet.
1: Als er schließlich aus der Haft entlassen wurde, durfte Fischer nicht mehr in seiner Saalfelder Gemeinde predigen. Nach der Haft war er dienstenthoben und beurlaubt worden. Über Umwege durfte er gegen Ende des Zweiten Weltkrieges schließlich in Unterwellenborn wieder als Pfarrer tätig sein. Nach 1945 wurde er wieder Pfarrer in Saalfeld.
2: Er durfte wieder amtieren in seiner Kirchgemeinde hier in Saalfeld, da war wieder voller Pfarrer. Aber das hat er nicht gewusst. Und ich habe das auch erst im Nachhinein in den Unterlagen gefunden, dass er vom Volkspolizeikreisamt PM2, wahrscheinlich ist das ein Vorläufer der Staatssicherheit gewesen, und die haben ihn dann besucht und seine Gottesdienste beobachtet, Notizen angefertigt und sozusagen beim Volkspolizeikreisamt diese Notizen abgeliefert. Er wurde also bespitzelt in Gottesdiensten.
1: Bekannt wurde Rudolf Fischer auch für eine zweite Sache. Seine Vorliebe für Ankerbausteine brachten ihm die Auszeichnung zum Meister der Kleinbaukunst des Ankersteinbaukastenvereins. Er baute unter anderem viele bekannte Kirchen und Kirchen aus dem Landkreis mit Ankerbausteinen nach. Am 28. Juni 1976 verstarb Rudolf Fischer im Urlaub in Freudenstadt aufgrund eines Unfalls. Für Sie am Mikrofon waren Christfried Herklotz und Emma Hanisch und Sie hören Radio SRB.

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1: Hallo liebe Zuhörer, hier ist Nicole Richter aus Angelroda, die Kräuterfrau. Wenn Sie Lust haben, mich vielleicht mal kennenzulernen, dann habe ich einen tollen Veranstaltungshinweis für Sie. Und zwar am 18.07. findet das zweite Markt- und Hoffest in Altmannsdorf statt. Und zwar ab 10 Uhr bis 18 Uhr gibt es ganz viele Aussteller, die regionale Produkte anbieten. Und eine Kräuterwanderung führe ich durch. Vielleicht haben Sie da einfach Lust, dazu zu kommen. Das ist ein Veranstaltungshinweis vom Radio SRB.

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1: Endlich Sommerferien. Rund um das Thüringer Meer warten in den kommenden Wochen jede Menge spannende Erlebnisse auf Familien, Kinder und alle, die den Sommer in der Natur genießen möchten. Ob Baden, Schifffahren, Burgen erkunden oder an abwechslungsreichen Ferienprogrammen teilnehmen, die Region bietet beste Voraussetzungen für eine erlebnisreiche Ferienzeit. Wenn die Temperaturen steigen, lockt das Thüringer Meer mit Badestellen an Bleiloch und Hohen Wartestausee vor herrlicher Naturkulisse. Vom familienfreundlichen Saalburg Beach über das Naturerholungsgebiet Portenschmiede bis hin zu idyllischen Badebuchten finden große und kleine Wasserratten zahlreiche Möglichkeiten zum Abkühlen. Auch die Freibäder der Region versprechen unbeschwerte Ferientage. Ob im Waldbad Bad Lobenstein, in der Visenta Perle Schleiz oder im Bad am Wald in Pößneck. Hier kommen alle Badegäste gleichermaßen auf ihre Kosten. Nicht nur im Waldbad Bad Lobenstein erhalten Kinder während der Thüringer Sommerferien freien Eintritt. Auch die Artesia-Therme Bad Lobenstein lädt zum Ferienprogramm ein. Auch Schlossburg wird in den Sommerferien wieder zum beliebten Ausflugsziel für Familien. Die beliebten Märchensonntage sowie abwechslungsreiche Ferienprogramme machen Geschichte lebendig und sorgen für spannende Stunden in historischer Kulisse. Wer die Natur entdecken möchte, findet im Naturpark Thüringer Schiefergebirge Obere Saale zahlreiche geführte Wanderungen, Exkursionen und Mitmachangebote für Groß und Klein. Im Naturparkhaus in Leutenberg erfahren kleine und große Besucher außerdem Wissenswertes über die einzigartige Landschaft, ihre Tier- und Pflanzenwelt sowie die Besonderheiten des Naturparks. Im Technischen Schaudenkmal Gießerei Heinrichshütte in Wurzbach können kleine und große Besucher Industriegeschichte hautnah erleben und bei Mitmachangeboten wie dem Zinngießen selbst aktiv werden. Ein Klassiker für Familien sind außerdem die Saalfelder Feengrotten mit dem Erlebnismuseum Grottoneum, dem Abenteuerwald Feenwäldchen und einem abwechslungsreichen Ferienprogramm. Auch Burg Ranis hat pünktlich zum Sommer einiges zu bieten. Neben spannenden Ausstellungen erwartet die Gäste ein komplett neu gestalteter Museumsshop mit regionalen Souvenirs, eigens für die Burg entwickelten Produkten, Eis der Eismanufaktur Fritz aus Pößneck, Kaffeespezialitäten, Kuchen und kleinen Snacks. Ideal für eine gemütliche Pause während des Burgbesuchs. Für pferdebegeisterte Kinder gibt es auch kurzfristig noch die Möglichkeit, im Landhotel und Reiterhof Schumann in Oberpöllnitz erlebnisreiche Reiterferien zu verbringen. Mit dem Ferienticket Thüringen sind Kinder und Jugendliche während der Sommerferien im gesamten Freistaat günstig unterwegs. Für 32 Euro können alle Busse, Straßenbahnen und Nahverkehrszüge in Thüringen während der gesamten Ferien beliebig oft genutzt werden. Das Ticket ist an den Verkaufsstellen der Verkehrsunternehmen sowie online erhältlich. Wer darüber hinaus Kultur erleben möchte, sollte den Thüringer Kulturpass nutzen. Er bietet Kindern und Jugendlichen zahlreiche kostenfreie und vergünstigte Angebote in Museen, Burgen, Schlössern und weiteren Kultureinrichtungen. Der Kulturpass ist kostenlos als Stempelheft oder digital als App erhältlich. Neben zahlreichen Veranstaltungen bietet das Thüringer Meer beste Voraussetzungen für abwechslungsreiche Ferientage. Ob bei einer Schiffsrundfahrt, einer Paddeltour mit Kanu oder Kajak auf den Stauseen, auf der Sommerrodelbahn im Märchenwald, beim Klettern oder in Museen der Region. Kleine und große Entdecker kommen gleichermaßen auf ihre Kosten. Übrigens, für eine entspannte Pause zwischendurch laden vielerorts Cafés, Eisdielen und gemütliche Einkehrmöglichkeiten entlang der Ausflugsziele ein. Das waren Auszüge einer Pressemitteilung vom Tourismusverbund Rennsteig Saaleland e.V. Am Mikrofon für Sie Karin Berger, Radio SRB.

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1: So, heute begrüße ich im Studio Christina Weigel von der
2: Evangelischen Kirche, insbesondere und konkret ausgedrückt Evangelischer Kirchengemeindeverband Saalfeld.
1: Wie lange sind Sie denn bereits Radiomacherin bei Radio SRB hier bei uns?
2: Also im Grunde knüpft es an eine alte Tradition an. In einer vorherigen Fahrstelle war ich tatsächlich auch schon bei einem Bürgerradio aktiv. Es hieß sogar so ähnlich, das war das Radio HBW Harz-Bürdewelle. Und wir haben sogar wöchentlich gemeinsam Andachten aufgenommen. Insofern konnte ich an etwas, was mir lieb und teuer geworden war, anknüpfen. Hier in Saalfeld war es so, dass wir regelmäßige Radioandachten während der Corona-Zeit sogar in der Johanneskirche produziert haben, statt der regelmäßig stattfindenden Gottesdienste. Und dann, ja, dann haben sie mich wieder und wieder gefragt, bis ich dann doch aus dem Nein ein Ja formuliert habe und jetzt monatliche Andachten beitrage.
1: Also seit?
2: Oktober 2025.
1: Was schätzen Sie am Medium Bürgerradio? Sie haben ja nun Erfahrung.
2: Es ist ja auch so, dass unser Evangelischer Kirchengemeindeverband Vereinsmitglied ist. Und dass wir sozusagen per se auch schon, bevor ich hier war, schätzen, dass es dieses Bürgerradio gibt. Und ich schätze daran besonders, dass Menschen, die sich einbringen wollen, hier die Gelegenheit haben, das ganz konkret zu tun und die Gesellschaft zu prägen, mitzugestalten und das auf eine grandiose Weise zu veröffentlichen.
1: Nun fragt sich so der ein oder andere, wie entsteht denn so eine Andacht und wie schnell haben Sie die formuliert?
2: Das ist mal einfacher, mal schwerer. Ich versuche immer, ein Monatsthema kirchlich und geistlich zu entfalten, was sozusagen mehrere Wochen lang von Interesse sein kann. Und da fällt mir glücklicherweise immer relativ schnell was ein und ich brauche dann vielleicht so 1 bis 2 Stunden, um etwas, was ich sowieso gerade am Wickel habe, fürs Radio aufzubereiten.
1: Wie persönlich ist das Ganze?
2: Ich glaube, das ist stark von meiner Pfarrerinnen-Person geprägt. Ich habe ja auch einen besonderen Glauben und besondere Themen, die mich stark beeinflussen bei meiner Predigt, bei meinen Ansprachen, bei meinen Veranstaltungen. Ich persönlich bin Pfarrerin geworden zu DDR-Zeiten. Und in dieser Zeit war ich aktiv in der Oppositionsbewegung, wie viele andere aus unseren Kirchen ja auch, die quasi die politische Wende eingeleitet und mitgestaltet haben. Deswegen sind mir die Themen Gerechtigkeit, Frieden und Schöpfungsbewahrung bleibend wichtig. Und ich vermute, das fließt stark ein.
1: Das hoffe ich doch, dass das auch weiterhin so bleibt. Nun haben Sie denn ab und an mal auch eine Rückmeldung von unseren Hörern, dass sie auf der Straße angesprochen werden und gesagt wird, ich habe sie gehört im Radio, bei Radio SRB, ich brauchte gar nicht in die Johanneskirche zu kommen.
2: Ich habe das tatsächlich schon gehört, aber nicht oft. Aber ich habe gehört, dass ich eine sehr schöne Radiostimme habe und man mir gerne zuhört. Das könnte nun dazu führen, dass ich erzählen kann, was ich will. Also irgendwelches Blech und das klingt halt schön. Das hoffe ich nicht. Aber ich höre wenig Resonanz. Ich weiß das gar nicht, wer das alles regelmäßig anhört. Und ich hoffe aber, dass es doch die einen oder anderen sind und dass auch damit die Stimme der Evangelischen Kirche im Landkreis regelmäßig hörbar ist.
1: Abschließend vielleicht noch die Frage: Suchen heute Menschen mehr nach einer Orientierung? Also ist das da greifbarer, dass man sich irgendwo organisiert in der Kirche? Oder haben Sie doch mehr damit zu tun, dass weniger Leute Ihrem Glauben folgen?
2: Also es gibt 2 Stränge. Der erste ist wirklich dramatisch. Ja, wir hier in Saalfeld haben wirklich viel mit Kirchenaustritten zu tun. Das ist sehr schmerzlich. Und am Ende führt es dazu, dass die Mitarbeiterschaft sich verkleinert und damit auch unser Wirkungsbereich. Das wissen viele gar nicht. Jeder und jede, die aus der Kirche austreten, meistens um Geld zu sparen, die sorgen letztlich dafür, dass sich die Gesamtzahl verringert und die verringert sich derzeit in Größenordnung. Und Pfarrstellen und Mitarbeiterstellen werden tatsächlich nach Mitgliedszahlen berechnet und umgesetzt. Das bedeutet, ich arbeite gerade sehr schwer daran, dass sich meine eigene Pfarrstelle auflöst. Und das ist wirklich deprimierend. Weil die Ansprüche bleiben groß und werden eigentlich immer größer, weil tatsächlich die Orientierungssuche sich vertieft. Ich taufe tatsächlich viele Kinder, die aus nicht christlichen Elternhäusern kommen und die wirklich so ganz für sich alleine und persönlich auf diesen Glaubensweg gehen. Ich werde immer wieder angefragt zur Begleitung von Menschen, auch im kommunalen Bereich. Sie suchen Seelsorge, sie suchen Austausch, sie suchen Gespräche, sie suchen Besucher. Und dann muss ich viel zu oft Nein sagen, weil ich das nicht schaffe und weil ich wirklich schauen muss, wie ich das Verhältnis zwischen Menschen, die in der Kirche sind und ein gutes Recht auf Begleitung haben und derer, die Sehnsucht haben, aber nicht Mitglied sind, irgendwie so gestalte, dass es für mich machbar bleibt. Es ist so ähnlich wie beim Arzt und mit den Terminen, die man braucht und meint zu kriegen und dann manchmal nicht so schnell kriegt.
1: Ja, mir geht's eigentlich so. Die Kirche zieht mich immer magisch an, die Johanneskirche. Und egal, ob man einem Glauben anhängt oder nicht, sie ist ein Ort und man kann sie auch ab und zu dort antreffen, nicht nur zur Andacht,
2: ja,
1: wo man einfach mal Ruhe findet. Ruhe vor dem Alltag, in sich gehen kann und dann vielleicht mit mehr Kraft wieder den Raum verlässt.
2: Stimmt. Und das ist auch zum Beispiel etwas, was wir ehrenamtlich organisieren, dass wir haben so eine Gruppe Helfer und Helferinnen für die offene Kirche, die wirklich in ihrer Freizeit stundenlang in der Kirche sitzen und als Gesprächspartner zur Verfügung stehen. Und die Nachfrage nach Kirchenführung wird auch immer größer. Und die Sehnsucht der Menschen, diesen Ort für sich zu genießen, die ist tatsächlich da. Wir haben ja dort so einen Kerzenkranz, der leuchtet. Und da kann man immer persönliche Bitten oder Dank oder Befindlichkeiten an so ein Blatt hängen, das dann bei der Kerze ist. Und das sind schon berührende Informationen und Mitteilungen. Ich persönlich zum Beispiel nehme die immer mit ins sonntägliche Fürbittgebet, damit die Menschen das Gefühl haben, das, was sie dort lassen, das wird auch beachtet und vor Gott gebracht. Das beeindruckt mich immer zutiefst.
1: Also man kann abschließend nur sagen, tritt ein in den Dom, nein,
2: ja,
1: in die Kirche.
2: Richtig, ja.
1: Oder kommt einfach zum SAB.
2: Ja, ich freue mich sehr, wenn Sie in unsere Andachten reinhören. Ich freue mich übrigens auch über die wunderbare Zusammenarbeit. Und vielleicht entwickeln Sie wiederkehrende Sehnsucht. Das macht unsere Andacht sehr sinnvoll.
1: Vielen, vielen Dank.
0: Im Gespräch mit Christina Weigel war für Sie Karin Berger, Radio SRB.

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1: Was steht im Monat Juli im Schillerhaus in Uderstadt auf dem Programm? Darüber spreche ich wie immer mit dem Christian Hofmann. Hallo Christian.
2: Ich grüße dich, hallo.
1: Am Samstag, den 18.07. um 14 Uhr, finde ich etwas ganz besonders Interessantes, nämlich einen Tanz- und Workshop, historische Balltänze.
2: Genau, also wer will, kann dann lernen, wie man früher zur Schillerzeit auf den Bällen getanzt hat. Ja, verschiedene Reigentänze, Gruppentänze. Ja, ab 16 Uhr gibt es einen Workshop. Wer will, kann eher kommen, wer will, kann später kommen, kann dann einfach mittanzen. Ja, es kommen, glaube ich, Leute aus ganz Deutschland mit Kostümen teilweise. Und das wird, glaube ich, ein schöner Nachmittag.
1: Sehr interessant. Der Eintritt wäre 20 Euro inklusive Kaffee und Workshop. Dann haben wir den Sonntag ab 11 Uhr am 26.07. Da gibt es wieder zum Geburtstag von Schillers Schwiegermutter Luise von Lengefeld einen Naschmarkt.
2: Genau, da haben wir wieder regionale Händler eingeladen, die biologische Produkte herstellen. Ja, wir haben Tee, wir haben Schokolade, wir haben Gemüse und Obst und Honig. Und das kann man dann im Garten probieren, kann umherschwenden oder einfach eine Limonade trinken.
1: Das war ja vorgestern schon, ist auch sehr gut angenommen worden.
2: Das war auch sehr schön, ja.
1: Ja. Und dann der letzte Programmtag im Juli, das ist der Mittwoch, der 29.07. um 16 Uhr. Da gibt es ein Räuberlabor wieder.
2: Genau, da machen wir Cyanotypie, also so ein Lichtdruckverfahren, wo dann blaue Bilder entstehen, ja, mit speziellen Flüssigkeiten und Pflanzen. Hat man nicht unbedingt zur Goethezeit gekannt, aber spielt auch mit dem Garten und mit Pflanzen, wie man die Strukturen nachzeichnen kann. Wird, glaube ich, auch eine ganz spannende Sache.
1: Also wieder ein sehr schönes Programm. Und dann wäre noch dazu zu sagen, dass jeden Mittwoch und Samstag Freiluftkino ist.
2: Genau, ab 22.07. mittwochs 21 Uhr geht unsere Kinosaison los. Und dann, wie Lido sagte, jeden Mittwoch und Donnerstag bis in den September.
1: Wunderbar, freuen wir uns auf den wunderschönen Sommer im Schillergarten. Dankeschön.
2: Willkommen, bis bald. Tschüss.
1: Über das Programm für den Monat Juli im Schillerhaus in Rudolstadt sprach ich wie immer mit Christian Hofmann, Lilo Franke, Radio SRB.

0: 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Es ist 20 Uhr.
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1: Vor 258 Millionen Jahren ist hier bei uns im Ollertal das sogenannte Zechsteinmeer gewesen. Und in diesem Zechsteinmeer haben viele unterschiedliche Tiere und Pflanzen gelebt, deren Überreste sich über viele Jahrmillionen wieder zu sogenannten Zechsteinriffen aufgebaut haben, bis nach oben hin zur Wasseroberfläche. Und diese wurden später dann erhalten durch Gips und Anhydrit, diese Riffe, und in Teilen wieder ausgespült. Noch heute sichtbar sind sie in diesem Ollertal, also auf einer Distanz von 35 Kilometern, in etwa von Neustadt Oller bis Saalfeld, kann man sie auch begehen und sind heute weltweit einzigartig in ihrem Erhaltungszustand. Es befinden sich dort zum Beispiel auch bedrohte Tierarten, bedrohte Pflanzenarten. Deswegen sind viele Teile dieser Riffe Landschaftsschutzgebiete, Naturschutzgebiete oder auch Flächen Naturdenkmäler.
2: Wer das spannend findet und noch nicht gehört hat, der sollte vielleicht mal auf Burg Ranis vorbeischauen und sich jetzt im folgenden Gespräch mit Josephine Schubert, der wissenschaftlichen Mitarbeiterin des Museums auf Burg Ranis, einen kleinen Vorgeschmack holen. Seit 1956 werden Teile der Burg als Museum benutzt. Was war denn vorher damit?
1: Die Burg hat dem Dietrich von Breitenbuch gehört bis 1942, und er ist dafür verantwortlich, dass bereits in den 30er Jahren hier ein kleines Museum, ein kleines Heimatmuseum eingerichtet wurde. Er hat die Heimatforschende Vereinigung gegründet und hat aus der Region unterschiedliche Fundstücke und Objekte zusammengetragen, die er dann hier in den Räumen präsentiert hat. Und nach dem Verkauf, er hat hier noch wohnen dürfen, und nach Ende des Krieges gab es dann aber hier eine kurzzeitige Besatzungszeit durch die amerikanischen Truppen, im Nachgang durch die russischen Truppen, und bis dann letztendlich das Museum in Trägerschaft der Stadt übergegangen ist, und 1956 kam es dann zur Gründung des Kreis- und Heimatmuseums.
2: Seit wann gibt es allgemein die Burg?
1: Die Burg Ranis ist etwa 800 Jahre alt, also die ältesten Gebäudeteile datieren um 1199. Ganz genau wissen wir das jetzt glücklicherweise durch die derzeitige Baumaßnahme der Stiftung Thüringer Schlösser und Gärten an unserem Torhaus. Dort haben nämlich umfangreiche bauhistorische Untersuchungen stattgefunden. Und da kann man sich am Ende des Rundganges durch das Museum nochmal in einer gesonderten Ausstellung detailliert darüber informieren.
2: Seit 1994 gehört das Museum Burg Ranis zur Stiftung Thüringer Schlösser und Gärten. Was hat das geändert?
1: Nicht ganz, da möchte ich gern korrigieren. Die Burg Ranis ist in Eigentum der Stiftung Thüringer Schlösser und Gärten. Das Museum befindet sich in Trägerschaft der Stadt Ranis, und wir sind sozusagen in den Räumlichkeiten hier auf der Burg eingemietet.
2: Was wird hier eigentlich alles ausgestellt, für die, die es jetzt vielleicht nicht kennen?
1: Wir haben 5 Ausstellungsteile hier bei uns im Museum über 2 Etagen mit Aufstieg zu unserem Bergfried. Wir haben ein seismologisches Kabinett, da geht es um Erdbebenkunde. Hintergrund ist eine Erdbebenstation unweit von Ranis, die durch die Friedrich-Schiller-Universität aus Jena betrieben wird. Dann haben wir natürlich einen großen Themenkomplex zum Thema Mittelalter, verknüpft mit der Burggeschichte selbst. Und wir durften 2018 2 neue Dauerausstellungen eröffnen mit Hilfe von Fördermitteln des Freistaats Thüringen. Und zwar sind das die Themen Geologie des Ollertals, da geht es um die Entstehung der Zechsteinriffe, und der andere Teil ist der Blick in die Eiszeit. Da geht es speziell natürlich um unsere Ilsenhöhle unterhalb von Burg Ranis und die Funde, die in der Höhle gemacht worden sind.
2: Was ist so Ihr persönliches Highlight?
1: Ja, gute Frage. Natürlich mag ich die Ausstellung komplett, so wie sie ist. Mein persönliches Highlight ist der Bergfried, der Turm. Ich mag es gerne am Ende des Tages nochmal auf den Turm zu gehen und von oben einfach nochmal die Landschaft zu schauen, und genieße diesen Blick.
2: Wann hat das Museum immer geöffnet?
1: Wir öffnen in den Thüringer Sommerferien von Mittwoch bis Sonntag, immer von 11 bis 16 Uhr. Und nach den Sommerferien bis Ende Oktober verkürzen wir unsere Öffnungszeiten um einen Tag. Dann haben wir von Donnerstag bis Sonntag von 11 bis 16 Uhr geöffnet.
2: Ich bin Henriette Lichtenheld und ich war im Gespräch mit Josephine Schubert. Radio SRB.

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1: Hier sind Jannis und Henriette und wir waren dabei.
2: Genau, Henriette und ich sind am diesjährigen Ruderstadt-Festival bisschen durch die Straßen und durch den Markt gelaufen und haben mit einigen Leuten gesprochen, die sonst eher nicht so oft vors Mikrofon kommen. Und wer diese Leute sind, das hört ihr jetzt.
1: Ja, also Jannis und ich sind eben hier so durch die Gassen in der Altstadt geschlendert und dann wurden wir angesprochen, ob wir Lust hätten, ein paar Fotos zu machen. Und von wem? Ja, das erfahrt ihr jetzt. Er steht vor uns. Vielleicht könntest du dich erstmal kurz vorstellen.
3: Ja, hallo, mein Name ist Burkhard. Ich bin schon seit nunmehr 6 Jahren im Ruhestand und bin Straßen- und Eventfotograf. Ich besuche vorwiegend Mittelaltermärkte, aber auch solche Events wie hier, Rudolstadt-Festival, andere Festivals, CSDs und so weiter. Mir macht es Spaß, immer wieder neue Gesichter vor meine Kamera zu bekommen und außerdem denjenigen, die ich anspreche, natürlich auch dann zuschicken.
1: Wonach entscheidest du, welche Leute du ansprichst?
3: Das einerseits teilweise nach speziellen Outfit, aber die Personen müssen mir von der Optik her einfach sympathisch erscheinen und gefallen. Das ist ja alles mehr oder weniger subjektiv.
1: Dann ist uns das ja wirklich eine Ehre. Und wie oft warst du jetzt schon beim Rudolstadt-Festival?
3: Oh, wenn ich da zurückblicke, ist das mit Sicherheit das 15. Mal ungefähr, wobei ich überwiegend so im Zeitraum zwischen Ende 90er bis 2010 so rum hier gewesen war, dann nur noch vereinzelt. Die letzten beiden Jahre war ich allerdings auch wieder hier, aber davor hatte ich eine längere Pause von 6-7 Jahren.
1: Und was gefällt dir so am Fotografieren?
3: Allgemein die Vielfalt, ne? Ich mache auch nicht ausschließlich nur Personenfotografie. Ich fotografiere auch zum Beispiel Tiere wie Vögel oder ja.
2: Seit wann fotografierst du eigentlich?
3: Seit ich denken kann. Das hat schon in meiner Jugendzeit angefangen und jetzt haben wir ja seit vielen Jahrzehnten, kann man jetzt inzwischen schon sagen, haben wir ja den Vorteil durch die Digitalfotografie, dass man die Bilder auch entsprechend wieder löschen kann und Bearbeitung ist natürlich einfacher und es spart enorm viel Geld. Früher ein Film eingelegt, paar versaute Bilder in Anführungsstrichen, dann konnte man, dann hat man einen starken finanziellen Verlust gehabt und so, ja.
2: Und nächste Station.
1: So, Jannis und Henriette sind wieder on Tour und wir sind jetzt beim Getränkestand links von der Marktbühne. Ja, und wir haben hier jemanden gefunden, also Jannis hat ihn, ihr habt euch aufgespürt. Ich weiß nur nicht ganz, wer das ist, aber ja, wer bist denn du eigentlich?
4: Also ich bin der Benjamin Scherbke, dieses Jahr hier am Köstritzer Stand, am Ausschenken.
1: Und wie ist das so?
4: Ja, also ich finde es ziemlich entspannt. Hier ist eigentlich von Getränken her ausgeben ziemlich wenig los. Also wir haben jetzt nicht so viel zu tun.
1: Und wie kam es dazu, dass du das machst?
4: Also ich war auch schon letztes Jahr hier am Arbeiten im Tanzfest und da war ich im Catering-Zelt. Die Künstler versorgen mit Essen und Trinken. Dieses Jahr halt nur am Ausschank, also nur Getränke. Und ja.
1: Was ist cooler?
4: Also ich muss sagen, Ausschank ist entspannter, aber halt auch langweiliger, weil hier jetzt nicht so viel los ist. Aber ein Catering-Zelt ist dann wieder ein bisschen zu viel los.
1: Aber geht hier nicht am Abend so die Post ab, dass ganz viele Leute kommen zu den Getränkeständen? Das dachte ich irgendwie.
4: Habe ich tatsächlich auch erwartet, aber es ist nicht so der Andrang da, wie ich dachte. Da wir aber auch hier 3 Köstritzer Stände gleichzeitig haben am Markt.
1: Ja, hier kommt noch jemand dazu. Okay. Es kommt doch niemand dazu. Ja, Jannis.
2: Ich frag mal was. Und zwar, wir sind jetzt am Köstritzer Stand, Benni. Was habt ihr denn so alles da? Was gibt's denn hier so alles?
4: Na, Bier gibt's auf jeden Fall.
2: Was noch?
4: Softgetränke.
2: Okay, was kannst du denn empfehlen? Gibt's irgendwas, was du uns empfehlen kannst, so was du den anderen Leuten hier empfehlen kannst? Außer, ja, Bier würde ich denken, dass du jetzt sagst.
4: Ja, also ich würde natürlich Bier empfehlen, wie immer, aber ansonsten natürlich auch die Kaltgetränke, also Softdrinks, Cola, das Übliche halt.
2: Habt ihr irgendwas Besonderes, irgendwas?
1: Macht ihr auch so kleine Mischungen?
4: Also wir können auf jeden Fall Spezi mischen, Radler und wir haben auch noch ein extra Special Bier, Kirschköstritzer.
5: Kirschköstritzer.
4: Oh ja.
2: Weiter geht's Richtung Heinepark.
1: Also, da ja hier im Schwimmbad gecampt wird, braucht man natürlich auch einen Bademeister. Und den haben wir jetzt mal angesprochen. Vielleicht könnten Sie sich erst mal vorstellen.
6: Mein Name ist Ralf Mörsch. Ich arbeite im Schützenbad Thürings, im Salemax und im Sommer hier am Freibad Ruderstadt.
5: Wie ist es denn für einen Bademeister, an einem Festival zu arbeiten und vor allem auf so einem Campingplatz?
6: Sehr schön. Es sind zwar viele Menschen, aber entspannt und sehr diszipliniert. Es ist eine ganz tolle Atmosphäre. Und wie gesagt, die Leute benehmen sich, die folgen den Anweisungen, was wichtig ist, gerade wegen Waldbrandgefahr, offenes Feuer. Aber auch bei Gewitter, die Leute aus dem Wasser zu holen, ist überhaupt kein Problem. Die folgen, sind sehr vernünftig. Macht Spaß, hier zu arbeiten, weil du viele tolle Menschen aller Kategorien kennenlernst, aller Schichten, aller Altersgruppen. Sehr interessant.
1: Wie lange müssen Sie da immer hier bleiben, Tag und Nacht oder nicht?
6: Wir arbeiten, wir teilen uns die Schicht und beaufsichtigen die Wasserfläche von 7 bis 21 Uhr. Und danach kommt Security, die darauf achtet, dass von 21 bis 7 Uhr keiner mehr reingeht, dass nichts passiert.
5: Und es ist ja auch so ein Ding, weil hier auf dem Campingplatz wird viel Alkohol getrunken.
6: Es wird natürlich Alkohol konsumiert, aber nicht, dass es zu Ausartungen kommt. Also es gab noch nie einen Vorfall, dass Leute randaliert haben oder sich unvernünftig benommen haben. Natürlich gibt es mal einen kleinen Badunfall, aber das meiste, was wir verteilen, sind Pflaster, kleine Schürfwunden, wenn sie am Beckenrand rennen, was sie nicht sollen.
5: Ja.
1: Gut, super, danke.
6: Sehr gerne.
7: Dankeschön.
1: Danke, tschüss. Auf Achse beim diesjährigen Rudolstadt-Festival waren für euch
2: Henriette Lichtenheld und Janis Xenos
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0: Hey, ich bin's, der Klaus aus Blankenburg.
1: Ja, und hey, ich bin's, der Christian aus Blankenburg. Na komm, Klaus, du musst noch was sagen.
0: Ich würde sagen, wir haben es 23 Uhr und wo sind wir gerade?
1: Ja, wir sind vom Sachs. Der Klaus isst mal wieder ein Hotdog und ich versuche ihn zu überreden, vegan zu werden.
0: Was aber niemals klappen wird.
1: Gut, wir wünschen allen da draußen einen schönen Abend, gell?
0: Tschö.
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